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2: Ich bin Joshua Heise. Die deutsche Fußballnationalmannschaft hat die Generalprobe für die WM in Nordamerika überstanden. 2:1 hieß es am Ende gegen Mitgastgeber USA im heißen Soldier Field von Chicago. Getroffen haben Kai Havertz und Leroy Sané, der für den verletzten Lennart Kahl eingesprungen ist. Richtig los geht die WM für die DFB-Elf am 14. Juni gegen Curaçao. Wir schaffen das. Dieser Satz hat die Ära Merkel geprägt. Heute hat ihn auch ihr Nachfolger Kanzler Merz gesagt. Auf dem CDU-Landesparteitag in Mecklenburg-Vorpommern wollte er damit zeigen, er ist zuversichtlich, was die anstehenden Sozialreformen angeht. Mehr dazu von Ursula Winkler.
3: Kanzler Merz zeigt sich überzeugt, die Koalition hat die Kraft für die notwendigen Reformen, trotz aller Unterschiede. Er sei sich sicher, dass Deutschland in relativ kurzer Zeit ganz anders aussehen könne. Die Koalition plant bis zum Sommer ein Riesenreformpaket zu Steuern, Arbeitsmarkt, Rente und Bürokratieabbau. Bei der Umsetzung gibt es aber noch Meinungsverschiedenheiten.
2: Verteidigungsminister Pistorius ist zufrieden mit dem gestrigen Tag der Bundeswehr. Allein bis zum Nachmittag wurden nach seinen Worten insgesamt 307.000 Besucherinnen und Besucher an den 10 geöffneten Truppenstandorten gezählt. Ein Plus von 70.000 im Vergleich zum Vorjahr. Die Bundeswehr wollte mit der Aktion auch für neue Soldaten werben. In Nürnberg geht heute das Festival Rock im Park zu Ende. Die Sanitäterinnen und Sanitäter hatten bisher gut zu tun. Über 900 Menschen wurden schon behandelt, hauptsächlich wegen Schürfwunden, Verstauchungen oder allergischen Reaktionen. Eine Besucherin hatte aus Versehen den Verschluss von einer Getränkedose verschluckt. Sie wurde ins Krankenhaus gebracht.
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2: Nachdem die letzten Schauer abgeklungen sind, verläuft die Nacht meist trocken, bei Tiefstwerten zwischen 13 und 9 Grad. Tagsüber weht ein böiger Westwind, der die Wolken nach und nach vertreibt, sodass zum Nachmittag vielerorts die Sonne scheint. Dann lässt der Wind nach getaner Arbeit auch nach. Lediglich in Alpennähe gibt's einzelne Schauer und Gewitter. Die Höchstwerte 19 bis 25 Grad. Am Montag ähnlich, von Dienstag an wird's wieder ungemütlich.
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1: Mit Joshua Heise. Die deutsche Fußballnationalmannschaft hat ihre WM-Generalprobe gegen Mitgastgeber USA gewonnen. Das DFB-Team gewann in Chicago mit 2:1, trotz Jetlag und schwülem Wetter. Thomas Bremser berichtet.
2: Das Spiel ist kaum angepfiffen, da jubelt die deutsche Mannschaft schon. Kai Havertz trifft schon nach 2 Minuten. Doch danach passiert erstmal nicht viel. Nach 37 Minuten kommen die USA verdient zum Ausgleich. Durch einen Weitschuss Volleyhammer unter die Latte. Nach rund einer Stunde trifft dann ausgerechnet Leroy Sané, der den verletzten Lennart Kahl ersetzt hat.
1: Der Verband der Familienunternehmer fordert, dass der Bundestag keine Sommerpause macht. Verbandschefin Ostermann will laut Redaktionsnetzwerk Deutschland die Reformgesetze zu Steuern, Arbeitsmarkt und Rente noch im August verabschiedet sehen. CDU-Politiker Bilger hält dagegen, das Kabinett arbeite den Sommer durch, zudem könnten Ausschüsse jederzeit zu Sondersitzungen zusammenkommen. US-Verteidigungsminister Hegseth hat beim D-Day-Gedenken in der Normandie gegen Migration gehetzt. An europäischen Küsten kämen Menschen mit gefährlichen Ideologien an, sagte er auf dem US-Friedhof in Colville-sur-Mer. Am 6. Juni 1944 waren die Alliierten in der Normandie gelandet. Das leitete die Befreiung Westeuropas von der nazideutschen Besatzung ein. Mit Die kleinen Meerjungfrauen hat Kim de Lorison beim Mülheimer Theaterpreis gleich 2-mal abgeräumt, nämlich den Dramatikpreis und den Publikumspreis. Das Stück ist an das Märchen Die kleine Meerjungfrau von Hans Christian Andersen angelehnt und erzählt über Sehnsucht und queere Selbstentfesselung. De Lorison ist selbst nicht binär und kommt aus der Schweiz. Die erste Runde des DFB-Pokals ist ausgelost worden. Der amtierende Pokalsieger der FC Bayern München muss gegen den Zweitliga-Aufsteiger Osnabrück ran. Augsburg spielt in Runde 1 gegen Cottbus, ebenfalls ein Zweitliga-Aufsteiger. Der erste FC Nürnberg fährt zum Drittligisten Viktoria Köln und Greuther Fürth hat den Zweitliga-Konkurrenten aus Bochum zu Gast.
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1: Nachdem die letzten Schauer abgeklungen sind, verläuft die Nacht meist trocken, bei Tiefstwerten zwischen 13 und 9 Grad. Tagsüber weht ein böiger Westwind, der die Wolken nach und nach vertreibt, sodass zum Nachmittag vielerorts die Sonne scheint. Dann lässt der Wind nach getaner Arbeit auch nach. Lediglich in Alpennähe gibt's einzelne Schauer und Gewitter. Die Höchstwerte 19 bis 25 Grad. Am Montag ähnlich, von Dienstag an wird's wieder ungemütlich.
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1: A96 Lindau Richtung München. Zwischen München-Laim und München-Sendling ist die Fahrbahn in beiden Richtungen wegen Brückenarbeiten gesperrt. Das Ganze dauert noch bis Montag früh um 5 Uhr. Allen unterwegs eine gute und vor allem sichere Fahrt.
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4: Ich bin Joshua Heise. Die deutsche Fußballnationalmannschaft hat ihre WM-Generalprobe gegen Mitgastgeber USA gewonnen. Das DFB-Team gewann in Chicago mit 2:1, trotz Jetlag und schwülem Wetter. Thomas Bremser berichtet.
5: Das Spiel ist kaum angepfiffen, da jubelt die deutsche Mannschaft schon. Kai Havertz trifft schon nach 2 Minuten. Doch danach passiert erstmal nicht viel. Nach 37 Minuten kommen die USA verdient zum Ausgleich. Durch einen Weitschuss Volleyhammer unter die Latte. Nach rund einer Stunde trifft dann ausgerechnet Leroy Sané, der den verletzten Lennart Kahl ersetzt hat.
4: Der Verband der Familienunternehmer fordert, dass der Bundestag keine Sommerpause macht. Verbandschefin Ostermann will laut Redaktionsnetzwerk Deutschland die Reformgesetze zu Steuern, Arbeitsmarkt und Rente noch im August verabschiedet sehen. CDU-Politiker Bilger hält dagegen, das Kabinett arbeite den Sommer durch, zudem könnten Ausschüsse jederzeit zu Sondersitzungen zusammenkommen. US-Verteidigungsminister Hegseth hat beim D-Day-Gedenken in der Normandie gegen Migration gehetzt. An europäischen Küsten kämen Menschen mit gefährlichen Ideologien an, sagte er auf dem US-Friedhof in Colville-sur-Mer. Am 6. Juni 1944 waren die Alliierten in der Normandie gelandet. Das leitete die Befreiung Westeuropas von der nazideutschen Besatzung ein. Die erste Runde des DFB-Pokals ist ausgelost worden. Der amtierende Pokalsieger, der FC Bayern München, muss gegen den Zweitliga-Aufsteiger Osnabrück ran. Augsburg spielt in Runde 1 gegen Cottbus, ebenfalls ein Zweitliga-Aufsteiger. Der erste FC Nürnberg fährt zum Drittligisten Viktoria Köln und Greuther Fürth hat den Zweitliga-Konkurrenten aus Bochum zu Gast.
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4: Nachdem die letzten Schauer abgeklungen sind, verläuft die Nacht meist trocken, bei Tiefstwerten zwischen 13 und 9 Grad. Tagsüber weht ein böiger Westwind, der die Wolken nach und nach vertreibt, sodass zum Nachmittag vielerorts die Sonne scheint. Dann lässt der Wind nach getaner Arbeit auch nach. Lediglich in Alpennähe gibt's einzelne Schauer und Gewitter. Die Höchstwerte 19 bis 25 Grad. Am Montag ähnlich, von Dienstag an wird's wieder ungemütlich.
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3: Mit Joshua Heise. Gelungene Generalprobe für die deutsche Fußballnationalmannschaft. Das Team von Bundestrainer Nagelsmann hat beim letzten Testspiel vor der WM in Nordamerika den Mitgastgeber USA mit 2:1 besiegt. Das erste deutsche Tor fiel direkt in der zweiten Minute durch Kai Havertz. Nach einem US-Ausgleich konnte Leroy Sané den Siegtreffer erzielen. Ab Montag müssen alle EU-Länder neue Regeln zur Lohntransparenz in nationales Recht umgesetzt haben. In Deutschland ist das aber noch nicht passiert. Das Bundesfamilienministerium will das deutsche Recht erst bis Anfang nächsten Jahres anpassen. Theoretisch könnte die EU nun ein Strafverfahren einleiten. Das Gesetz soll unter anderem Gehaltsunterschiede bei Männern und Frauen sichtbarer machen. In den ersten 5 Monaten des Jahres sind in Deutschland mehr als 1.400 Organe gespendet worden. Gut 12% mehr als im Vorjahreszeitraum. Trotzdem reicht die Zahl der Spenden weiter nicht aus. Zoe Tassovali berichtet.
4: Der leichte Anstieg bei den Spenden dürfte die Diskussion über neue Regeln trotzdem weiter anheizen. Denn in Deutschland gilt bisher nur jemand als Organspender, der zu Lebzeiten zustimmt oder dessen Angehörige nach dem Tod ihr Einverständnis geben. In vielen anderen europäischen Ländern ist das anders. Dort gilt grundsätzlich jeder als Spender, solange er nicht widerspricht.
3: Nach gut 2 Wochen Behandlung in der Berliner Charité ist der an Ebola erkrankte US-Amerikaner aus der Klinik entlassen worden. Der Mann hatte sich in der Demokratischen Republik Kongo angesteckt. Seit dem 30. Mai sei kein Virus mehr bei ihm nachgewiesen worden. Sein Gesundheitszustand sei gut, heißt es von der Charité. 100 Meter in 9,98 Sekunden. Das hat der Hamburger Sprinter Owen Ansah bei der Sparkassengala in Regensburg geschafft und hat damit den bisherigen deutschen Rekord, der ebenfalls von ihm stammt, um eine Hundertstelsekunde unterboten.
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3: Heute bläst uns ein böiger Westwind um die Ohren, der die Wolken nach und nach vertreibt, sodass zum Nachmittag vielerorts die Sonne scheint. Dann lässt der Wind nach getaner Arbeit auch nach. Lediglich in Alpennähe gibt's einzelne Schauer und Gewitter. Die Höchstwerte 19 bis 25 Grad. Am Montag ähnlich, von Dienstag an wird's wieder ungemütlich.
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3: A66 Fulda Richtung Frankfurt zwischen Bad Soden, Saalmünster und Bad Orb-Wächtersbach hat es einen Unfall auf dem rechten Fahrstreifen gegeben. Es besteht Gefahr durch Gegenstände auf der Fahrbahn. A96 Lindau Richtung München zwischen München-Leim und München-Sendling ist die Fahrbahn in beiden Richtungen gesperrt wegen Brückenarbeiten. Das Ganze dauert noch bis Montag früh um 5 Uhr. Allen unterwegs eine gute und vor allem sichere Fahrt.
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2: Ich bin Joshua Heise. Gelungene Generalprobe für die deutsche Fußballnationalmannschaft. Das Team von Bundestrainer Nagelsmann hat beim letzten Testspiel vor der WM in Nordamerika den Mitgastgeber USA mit 2:1 besiegt. Das erste deutsche Tor fiel direkt in der zweiten Minute durch Kai Havertz. Nach einem US-Ausgleich konnte Leroy Sané den Siegtreffer erzielen. Ab Montag müssen alle EU-Länder neue Regeln zur Lohntransparenz in nationales Recht umgesetzt haben. In Deutschland ist das aber noch nicht passiert. Das Bundesfamilienministerium will das deutsche Recht erst bis Anfang nächsten Jahres anpassen. Theoretisch könnte die EU nun ein Strafverfahren einleiten. Das Gesetz soll unter anderem Gehaltsunterschiede bei Männern und Frauen sichtbarer machen. In den ersten 5 Monaten des Jahres sind in Deutschland mehr als 1.400 Organe gespendet worden, gut 12% mehr als im Vorjahreszeitraum. Trotzdem reicht die Zahl der Spenden weiter nicht aus. Zoe Tassovali berichtet.
3: Der leichte Anstieg bei den Spenden dürfte die Diskussion über neue Regeln trotzdem weiter anheizen. Denn in Deutschland gilt bisher nur jemand als Organspender, der zu Lebzeiten zustimmt oder dessen Angehörige nach dem Tod ihr Einverständnis geben. In vielen anderen europäischen Ländern ist das anders. Dort gilt grundsätzlich jeder als Spender, solange er nicht widerspricht.
2: 100 Meter in 9,98 Sekunden. Das hat der Hamburger Sprinter Owen Ansah bei der Sparkassengala in Regensburg geschafft und hat damit den bisherigen deutschen Rekord, der ebenfalls von ihm stammt, um eine Hundertstelsekunde unterboten.
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2: Heute bläst uns ein böiger Westwind um die Ohren, der die Wolken nach und nach vertreibt, sodass zum Nachmittag vielerorts die Sonne scheint. Dann lässt der Wind nach getaner Arbeit auch nach. Lediglich in Alpennähe gibt's einzelne Schauer und Gewitter. Die Höchstwerte 19 bis 25 Grad. Am Montag ähnlich, von Dienstag an wird's wieder ungemütlich.
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3: Mit Joshua Heise, guten Morgen. Die deutsche Fußballnationalmannschaft hat ihre WM-Generalprobe gegen Mitgastgeber USA gewonnen. Das DFB-Team gewann in Chicago mit 2:1, trotz Jetlag und schwülem Wetter. Thomas Bremser berichtet.
4: Das Spiel ist kaum angepfiffen, da jubelt die deutsche Mannschaft schon. Kai Havertz trifft schon nach 2 Minuten. Doch danach passiert erstmal nicht viel. Nach 37 Minuten kommen die USA verdient zum Ausgleich. Durch einen Weitschuss Volleyhammer unter die Latte. Nach rund einer Stunde trifft dann ausgerechnet Leroy Sané, der den verletzten Lennart Kahl ersetzt hat.
3: Schwere Verkehrsunfälle mit Cannabiskonsum am Steuer sollen bald auch in der amtlichen Statistik auftauchen. Das sieht ein Gesetzentwurf vor, der am Freitag in den Bundesrat kommt. Die Daten sollen die Unfallforschung verbessern und gezieltere Aufklärung ermöglichen. Seit August 2024 gilt beim Autofahren ein THC-Grenzwert, ähnlich wie die Promillegrenze bei Alkohol. DGB-Chefin Fahimi fordert eine verpflichtende Betriebsrente für alle Beschäftigten. Dem Redaktionsnetzwerk Deutschland sagte sie, rund 20 Millionen Arbeitnehmer hätten derzeit keine betriebliche Altersvorsorge. Fahimi schlägt deshalb vor, auch Beschäftigte ohne Tarifverträge unter bestimmten Bedingungen in die bestehenden Modelle aufzunehmen. Konkrete Eckpunkte will sie Ende des Monats vorlegen. Ex-Vizekanzler Habeck hat Israels Vorgehen im Gazastreifen und Westjordanland scharf kritisiert. Bei einer Veranstaltung der Zeit sagte der frühere Grünen-Chef, israelische Siedler würden mit brutaler Gewalt versuchen, Palästinenser aus dem Land zu drängen. Das sei, Zitat, im Grunde Terrorismus. Gleichzeitig betonte Habeck, dass es für den Hamas-Anschlag vom 7. Oktober 2023 keine Rechtfertigung gebe. Ein Hafen in Flammen. Bei einem Brand im pazifischen Port von Manta in Ecuador sind mindestens 35 Boote verbrannt. 2 Menschen wurden verletzt. Wie das Feuer ausgebrochen ist, blieb zunächst unklar. Zeugen berichteten aber von Schweißarbeiten auf einem der Boote kurz vor dem Zwischenfall. Der Brand ist mittlerweile unter Kontrolle.
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3: Heute bläst uns ein böiger Westwind um die Ohren, der die Wolken nach und nach vertreibt, sodass zum Nachmittag vielerorts die Sonne scheint. Dann lässt der Wind nach getaner Arbeit auch nach. Lediglich in Alpennähe gibt's einzelne Schauer und Gewitter. Die Höchstwerte 19 bis 25 Grad. Am Montag ähnlich, von Dienstag an wird's wieder ungemütlich.
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3: A96, Lindau Richtung München. Zwischen München-Leim und München-Sendling ist die Fahrbahn in beiden Richtungen wegen Brückenarbeiten gesperrt. Das Ganze dauert noch bis Montagmorgen 5 Uhr früh. Allen unterwegs eine gute und vor allem sichere Fahrt.
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1: Ich bin Joshua Heise. Guten Morgen. Die deutsche Fußballnationalmannschaft hat ihre WM-Generalprobe gegen Mitgastgeber USA gewonnen. Das DFB-Team gewann in Chicago mit 2:1, trotz Jetlag und schwülem Wetter. Thomas Bremser berichtet.
2: Das Spiel ist kaum angepfiffen, da jubelt die deutsche Mannschaft schon. Kai Havertz trifft schon nach 2 Minuten. Doch danach passiert erstmal nicht viel. Nach 37 Minuten kommen die USA verdient zum Ausgleich. Durch einen Weitschuss Volleyhammer unter die Latte. Nach rund einer Stunde trifft dann ausgerechnet Leroy Sané, der den verletzten Lennart Kahl ersetzt hat.
1: Schwere Verkehrsunfälle mit Cannabiskonsum am Steuer sollen bald auch in der amtlichen Statistik auftauchen. Das sieht ein Gesetzentwurf vor, der am Freitag in den Bundesrat kommt. Die Daten sollen die Unfallforschung verbessern und gezieltere Aufklärung ermöglichen. Seit August 2024 gilt beim Autofahren ein THC-Grenzwert, ähnlich wie die Promillegrenze bei Alkohol. DGB-Chefin Fahimi fordert eine verpflichtende Betriebsrente für alle Beschäftigten. Dem Redaktionsnetzwerk Deutschland sagte sie, rund 20 Millionen Arbeitnehmer hätten derzeit keine betriebliche Altersvorsorge. Fahimi schlägt deshalb vor, auch Beschäftigte ohne Tarifverträge unter bestimmten Bedingungen in die bestehenden Modelle aufzunehmen. Konkrete Eckpunkte will sie Ende des Monats vorlegen. Ex-Vizekanzler Habeck hat Israels Vorgehen im Gazastreifen und Westjordanland scharf kritisiert. Bei einer Veranstaltung der Zeit sagte der frühere Grünen-Chef, israelische Siedler würden mit brutaler Gewalt versuchen, Palästinenser aus dem Land zu drängen. Das sei, Zitat, im Grunde Terrorismus. Gleichzeitig betonte Habeck, dass es für den Hamas-Anschlag vom 7. Oktober 2023 keine Rechtfertigung gebe.
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1: Heute bläst uns ein böiger Westwind um die Ohren, der die Wolken nach und nach vertreibt, sodass zum Nachmittag vielerorts die Sonne scheint. Dann lässt der Wind nach getaner Arbeit auch nach. Lediglich in Alpennähe gibt's einzelne Schauer und Gewitter. Die Höchstwerte 19 bis 25 Grad. Am Montag ähnlich, von Dienstag an wird's wieder ungemütlich.
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1: Mit Angela Kress. Guten Morgen. Frauen und Männer sollen für gleiche Arbeit das gleiche Gehalt bekommen. Dabei sollen neue EU-Regeln helfen. Deutschland hat diese noch nicht umgesetzt und verstößt damit ab morgen gegen EU-Recht. Was genau sich ändern soll, weiß Ann-Christine Wenzel.
2: Bewerber sollen früh die Info bekommen, was das Einstiegsgehalt ist. Wer schon einen Job hat, soll erfahren können, was die Kollegen im Durchschnitt verdienen. Gruppiert nach Geschlecht, also nicht nach einzelnen Menschen. So sollen zum Beispiel Frauen erkennen, wenn Männer mit gleichen Aufgaben mehr verdienen. Und größere Arbeitgeber müssen künftig regelmäßig berichten, wie die Entgeltlücke zwischen Frauen und Männern ist.
1: Der Chef der Jungen Union Winkel schlägt vor, die Renten zum 1. Juli statt um 4,2 nur um 3% anzuheben. Dadurch könnte das BAföG wie geplant erhöht und Kürzungen beim Elterngeld verhindert werden, sagte er der Bild am Sonntag. Einfach wäre das nicht, die Rentenanpassung ist gesetzlich festgelegt und lässt sich nicht einfach ändern. In 4 ostdeutschen Bundesländern stehen heute Wahlen auf kommunaler Ebene an. Der Ausgang könnte auch bundesweit für Aufsehen sorgen. Bei 3 Landratsposten stehen Kandidaten der AfD zur Wahl. Zudem gibt es eine Oberbürgermeisterwahl mit einem Kandidaten der rechtsextremen Partei Freie Sachsen. Bislang stellt die AfD bundesweit nur einen Landrat, nämlich im thüringischen Sonneberg. US-Verteidigungsminister Hegseth hat beim D-Day-Gedenken in der Normandie für Empörung gesorgt. Er verglich die Landung der Alliierten von 1944 mit der heutigen Migration in die EU und fragte, wann Europas Hauptstädte etwas gegen diese, Zitat, Invasion unternehmen würden. Scharfe Kritik kam aus den Reihen der Demokraten, unter anderem mit dem Aufruf, die gefallenen Helden nicht politisch zu instrumentalisieren. Gelungene Generalprobe für die deutsche Fußballnationalmannschaft. Das Team von Bundestrainer Nagelsmann hat beim letzten Testspiel vor der WM in Nordamerika den Mitgastgeber USA mit 2:1 besiegt. Das erste deutsche Tor fiel direkt in der zweiten Minute durch Kai Havertz. Nach einem US-Ausgleich konnte Leroy Sané den Siegtreffer erzielen.
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1: Heute bläst uns der Wind noch um die Ohren, der aber auch nach und nach die Wolken vertreibt. Am Nachmittag kommt dann vielerorts die Sonne raus. Der Wind lässt nach und nur in der Nähe der Alpen gibt es dann noch einzelne Schauer und Gewitter. Die Höchstwerte 19 bis 25 Grad. Morgen sieht's ähnlich aus. Von Dienstag an wird's dann wieder ungemütlicher.
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1: Hallo auf die Straßen. Eine Meldung von der A96 Lindau-München zwischen München-Leim und München-Sendling. In beiden Richtungen ist da die Autobahn gesperrt. Da wird an Brücken gearbeitet und zwar noch bis morgen früh. Allen unterwegs eine gute und vor allem sichere Fahrt.

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1: Ich bin Angela Kress. Guten Morgen. Frauen und Männer sollen für gleiche Arbeit das gleiche Gehalt bekommen. Dabei sollen neue EU-Regeln helfen. Deutschland hat diese noch nicht umgesetzt und verstößt damit ab morgen gegen EU-Recht. Was genau sich ändern soll, weiß Ann-Christine Wenzel.
2: Bewerber sollen früh die Info bekommen, was das Einstiegsgehalt ist. Wer schon einen Job hat, soll erfahren können, was die Kollegen im Durchschnitt verdienen. Kopiert nach Geschlecht, also nicht nach einzelnen Menschen. So sollen zum Beispiel Frauen erkennen, wenn Männer mit gleichen Aufgaben mehr verdienen. Und größere Arbeitgeber müssen künftig regelmäßig berichten, wie die Entgeltlücke zwischen Frauen und Männern ist.
1: Der Chef der Jungen Union Winkel schlägt vor, die Renten zum 1. Juli statt um 4,2 nur um 3% anzuheben. Dadurch könnte das BAföG wie geplant erhöht und Kürzungen beim Elterngeld verhindert werden, sagte er der Bild am Sonntag. Einfach wäre das nicht. Die Rentenanpassung ist gesetzlich festgelegt und lässt sich nicht einfach ändern. In 4 ostdeutschen Bundesländern stehen heute Wahlen auf kommunaler Ebene an. Der Ausgang könnte auch bundesweit für Aufsehen sorgen. Bei 3 Landratsposten stehen Kandidaten der AfD zur Wahl. Zudem gibt es eine Oberbürgermeisterwahl mit einem Kandidaten der rechtsextremen Partei Freie Sachsen. Bislang stellt die AfD bundesweit nur einen Landrat, nämlich im thüringischen Sonneberg. Gelungene Generalprobe für die deutsche Fußballnationalmannschaft. Das Team von Bundestrainer Nagelsmann hat beim letzten Testspiel vor der WM in Nordamerika den Mitgastgeber USA mit 2:1 besiegt. Das erste deutsche Tor fiel direkt in der 2. Minute durch Kai Havertz. Nach einem US-Ausgleich konnte Leroy Sané den Siegtreffer erzielen.
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1: Heute bläst uns der Wind noch um die Ohren, der aber auch nach und nach die Wolken vertreibt. Am Nachmittag kommt dann vielerorts die Sonne raus. Der Wind lässt nach und nur in der Nähe der Alpen gibt's dann noch einzelne Schauer und Gewitter. Die Höchstwerte 19 bis 25 Grad. Morgen sieht's ähnlich aus. Von Dienstag an wird's dann wieder ungemütlicher.

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2: Ich bin Angela Kress. Guten Morgen. Die späten Anstoßzeiten der bevorstehenden Fußball-WM dämpfen das Geschäft von Kneipen und Biergärten. Nach einer Auswertung des Instituts der deutschen Wirtschaft machen sie deshalb weniger Umsatz. Julian Degler berichtet.
3: Mit gut 67 Millionen Euro an zusätzlichen Einnahmen kann die deutsche Gastronomie durch die WM rechnen, heißt es vom DIW. Würden alle Spiele um 19 Uhr statt teilweise mitten in der Nacht beginnen, wären es 103 Millionen. Wegen der späten Anstoßzeiten schauen vermutlich mehr Fans zu Hause am Fernseher anstatt in Kneipen oder Bars.
2: Der Vorsprung der AfD im Vergleich zur Union ist in einer aktuellen Umfrage erneut größer geworden. Die Partei erreichte in einer INSA-Umfrage für die Bild 29%, 8 Prozentpunkte mehr als die Union. Die Bild schreibt, der Abstand war in ihren Befragungen noch nie so groß. Bei den anderen Parteien registrieren die Meinungsforscher keine Veränderung zur Vorwoche. In den nächsten Tagen und Wochen verlassen im Allgäu und in Oberbayern tausende Tiere die Täler, um den Sommer in den Bergen zu verbringen. Der Alpwirtschaftliche Verein Allgäu blickt mit gemischten Gefühlen auf die Saison. Die Hirten befürchten Wolfsrisse auf den Weideflächen. Im Endeffekt könnte das auch die Artenvielfalt treffen, wenn viele Bauern ihre Tiere nicht mehr auftreiben und dann weniger Tiere die Weiden kurz halten, sagt der Vorsitzende. Die deutsche Fußballnationalmannschaft geht mit einem Erfolgserlebnis in das bevorstehende WM-Turnier. Das Team von Bundestrainer Julian Nagelsmann besiegte bei seiner WM-Generalprobe in Chicago Co-Gastgeber USA mit 2:1. Deutschland trifft zum Auftakt in der Gruppe E in einer Woche auf Curaçao.
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2: Heute bläst uns der Wind noch um die Ohren, der aber auch nach und nach die Wolken vertreibt. Am Nachmittag kommt dann vielerorts die Sonne raus. Der Wind lässt nach und nur in der Nähe der Alpen gibt's dann noch einzelne Schauer und Gewitter. Die Höchstwerte 19 bis 25 Grad. Morgen sieht's ähnlich aus. Von Dienstag an wird's dann wieder ungemütlicher.
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2: Hallo auf die Straßen. Eine Meldung von der A96 Lindau-München zwischen Leim und Sendling. Da ist in beiden Richtungen die Autobahn gesperrt. Da laufen Brückenarbeiten noch bis morgen früh. Allen unterwegs eine gute und vor allem sichere Fahrt.

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6: Ich bin Angela Kress. Guten Morgen. Die späten Anstoßzeiten der bevorstehenden Fußball-WM dämpfen das Geschäft von Kneipen und Biergärten. Nach einer Auswertung des Instituts der deutschen Wirtschaft machen sie deshalb weniger Umsatz. Julian Degler berichtet.
7: Mit gut 67 Millionen Euro an zusätzlichen Einnahmen kann die deutsche Gastronomie durch die WM rechnen, heißt es vom DIW. Würden alle Spiele um 19 Uhr statt teilweise mitten in der Nacht beginnen, wären es 103 Millionen. Wegen der späten Anstoßzeiten schauen vermutlich mehr Fans zu Hause am Fernseher anstatt in Kneipen oder Bars.
6: Der Vorsprung der AfD im Vergleich zur Union ist in einer aktuellen Umfrage erneut größer geworden. Die Partei erreichte in einer Insa-Umfrage für die Bild 29%, 8 Prozentpunkte mehr als die Union. Die Bild schreibt, der Abstand war in ihren Befragungen noch nie so groß. Bei den anderen Parteien registrieren die Meinungsforscher keine Veränderung zur Vorwoche. In den nächsten Tagen und Wochen verlassen im Allgäu und in Oberbayern tausende Tiere die Täler, um den Sommer in den Bergen zu verbringen. Der Alpwirtschaftliche Verein Allgäu blickt mit gemischten Gefühlen auf die Saison. Die Hirten befürchten Wolfsrisse auf den Weideflächen. Im Endeffekt könnte das auch die Artenvielfalt treffen, wenn viele Bauern ihre Tiere nicht mehr auftreiben und dann weniger Tiere die Weiden kurz halten, sagt der Vorsitzende. Die deutsche Fußballnationalmannschaft geht mit einem Erfolgserlebnis in das bevorstehende WM-Turnier. Das Team von Bundestrainer Julian Nagelsmann besiegte bei seiner WM-Generalprobe in Chicago Co-Gastgeber USA mit 2:1. Deutschland trifft zum Auftakt in der Gruppe E in einer Woche auf Curaçao.
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6: Heute bläst uns der Wind noch um die Ohren, der aber auch nach und nach die Wolken vertreibt. Am Nachmittag kommt dann vielerorts die Sonne raus. Der Wind lässt nach und nur in der Nähe der Alpen gibt es dann noch einzelne Schauer und Gewitter. Die Höchstwerte 19 bis 25 Grad. Morgen sieht's ähnlich aus. Von Dienstag an wird's dann wieder ungemütlicher.

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1: Unterschätze nie ruhige Menschen. Sie bemerken mehr, als du glaubst, denken sich mehr, als sie sagen und wissen mehr, als sie preisgeben. Diese Worte stammen von dem großen Physiker Albert Einstein. Er lenkt unseren Blick damit auf Menschen, denen es gelingt, in Ruhe wahrzunehmen, was sie umgibt. Und die dann fähig sind, in dieser Ruhe über das, was sie erleben und erfahren, nachzudenken, ohne sofort all ihre Gedanken dazu mit der Welt zu teilen. Diese Qualitäten von ruhigen, vielfach auch zurückhaltenden Menschen scheinen oft nicht besonders gefragt zu sein. Wer etwas zu sagen hat, muss häufig laut sein. Dabei lohnt es sich, wenn man Albert Einstein glauben darf, auch einmal den ruhigen Menschen zuzuhören. Das gelingt vielleicht, indem wir gleichzeitig bei den lauten Menschen einfach immer mal wieder die Stummtaste drücken. Viel zu oft liegt in ihren lauten Tönen nämlich weniger Wissen, als sie vorgeben, viel Gerede, aber wenig Gedanken, und sie bemerken kaum, was wirklich zählt, weil sie zu beschäftigt sind, allein ihren eigenen Worten zuzuhören. Einen schönen Sonntag, Caroline Engel aus München.
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5: Ich bin Angela Kress. Guten Morgen. Menschen sind kooperativer, als sie denken. Das hat eine im Fachmagazin Science veröffentlichte Studie gezeigt. Weltweit wurden über 100.000 Menschen befragt. Fast 70% waren bereit, auf eigene Vorteile, in dem Beispiel $30, zu verzichten, wenn dafür die Gemeinschaft profitiert. Die Befragten schätzten aber, dass nur 50% dazu bereit wären. In Deutschland waren sogar über 80% der Teilnehmer bereit, auf eigene Vorteile zu verzichten. EU-weit verdienen Frauen im Schnitt gut 11% weniger als Männer. Eine neue Richtlinie soll dabei helfen, das zu ändern. Zum Beispiel durch mehr Auskunftsrechte. Heute läuft die Frist ab, in der die Richtlinie in nationales Recht hätte umgesetzt werden müssen. Deutschland hat das bisher nicht gemacht. Bis Anfang 2027 soll das passieren. Die EU-Kommission muss jetzt entscheiden, ob sie ein Strafverfahren gegen Deutschland einleitet. Bei einem Schusswaffenvorfall im US-Bundesstaat Ohio sind bei einem Festival 12 Menschen angeschossen worden. 2 der Verletzten schwebten in Lebensgefahr, sagte ein Polizeivertreter. Die Polizei geht nach ersten Erkenntnissen davon aus, dass es mindestens 2 Schützen gab, die vermutlich aufeinander schossen. Die Fahndung nach den Verdächtigen läuft. Jetzt kann die WM kommen. Die deutsche Nationalmannschaft hat ihre Generalprobe gegen Mitgastgeber USA gewonnen. Das DFB-Team gewann in Chicago mit 2:1. Thomas Bremser berichtet.
6: Die deutsche Mannschaft geht selbstbewusst in die WM mit 9 Siegen in Folge. In Chicago hat nicht alles geklappt, aber der Bundestrainer spricht von einem perfekten Test. Denn sein Team konnte sich schon mal gewöhnen an schwülheißes Wetter, den frühen Anstoß zur Mittagszeit, einen stumpfen Rasen und einen emotionalen Gegner.
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5: Heute bläst uns der Wind noch um die Ohren, der aber auch nach und nach die Wolken vertreibt. Am Nachmittag kommt dann vielerorts die Sonne raus. Der Wind lässt nach und nur in der Nähe der Alpen gibt's dann noch einzelne Schauer und Gewitter. Die Höchstwerte 19 bis 25 Grad. Morgen sieht's ähnlich aus. Von Dienstag an wird's dann wieder ungemütlicher.
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9: Guten Morgen zu euch in die Autos und Obacht bitte auf der A8 Richtung Salzburg. Zwischen dem Tunnel Neubiberg und Unterhaching-Ost, da liegen Gegenstände auf der Fahrbahn. Und ebenfalls Vorsicht auf der A99, der Eschenrieder Spange Richtung Eschenried. Link und mittlere Spur sind dadurch Gegenstände blockiert und es sind auch Menschen auf der Fahrbahn.
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9: In München wird geblitzt, in der Gartenstadtstraße, im Landkreis Starnberg in Gilching, in der Wesslinger Straße und im Landkreis Ebersberg stehen sie in Assling in der Rotterstraße. Gute Fahrt!
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10: Viele sind schon auf den Beinen, obwohl es so früh ist. Heute wird nochmal der letzte Ferientag in vollen Zügen genossen, bevor es dann ins Auto auf den Weg nach Hause geht. Der Urlaub war so schön, aber die Vorfreude auf zu Hause ist auch schon da. Immerhin leben wir doch da, wo viele andere Urlaub machen, gell? Ich wünsche euch eine gute Heimfahrt und versorge euch mit der Lieblingsmusik der 90er.

FM. Wir starten rein in den Tag mit dem Sound der 80er von Rick Springfield und es geht Schlag auf Schlag weiter mit noch mehr Musik. Gleich die 70er von Blondie zum Mitsingen und davor eine eurer Lieblings-90er von Boyz II Men.

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6: Heute bläst uns der Wind noch um die Ohren, der aber auch nach und nach die Wolken vertreibt. Am Nachmittag kommt dann vielerorts die Sonne raus. Der Wind lässt nach und nur in der Nähe der Alpen gibt's dann noch einzelne Schauer und Gewitter. Die Höchstwerte 19 bis 25 Grad. Morgen sieht's ähnlich aus. Von Dienstag an wird's dann wieder ungemütlicher.
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8: Guten Morgen zu euch in die Autos und Obacht bitte auf der A8 Richtung Salzburg. Zwischen dem Tunnel Neubiberg und Unterhaching-Ost, da liegen Gegenstände auf der Fahrbahn. Und ebenfalls Vorsicht auf der A99, der Eschenrieder Spange Richtung Eschenried. Link und mittlere Spur sind dadurch Gegenstände blockiert und es sind auch Menschen auf der Fahrbahn.
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8: In München wird geblitzt, in der Gartenstadtstraße, im Landkreis Starnberg in Gilching, in der Wesslinger Straße und im Landkreis Ebersberg stehen sie in Asslingen in der Rotterstraße. Gute Fahrt!
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0: Das ist der Sound der 90er hier bei Radio Top FM und nur noch ein paar Tage, dann sehen wir endlich wieder grün. 104 Spiele Fußball-WM starten am Donnerstag und spätestens, wenn die eigene Mannschaft dann mal in einem Elfmeter-Krimi steht, erinnert sich der ein oder andere, ob da nicht Beten helfen könnte. Ob das okay ist, haben wir den deutschen Sportbischof Stefan Oster gefragt.
1: Wenn es darum geht, dass nichts passiert, dass es schöne Spiele gibt, dass es nicht korrumpiert wird und so weiter, dafür kann man Herrgott beten, aber dann soll am Ende der Bessere gewinnen oder der Beste.
0: Wer das dann sein wird, das schaut sich auch der Bischof an und natürlich auch die Spiele im Vorfeld.
1: Ich liebe schönen Fußball. Also da und dort lade ich vielleicht mal jemanden ein, dass wir uns miteinander vor den Fernseher setzen und dann Fans sein. Und dann gibt's ein Bier, dann gibt's ein Brezen und dann schauen wir Fußball.
0: Und wir natürlich auch, spätestens wenn am 14. Juni die deutsche Elf ihr erstes Gruppenspiel bestreitet. Ihr hört Radio Top FM und wir machen jetzt weiter mit eurer Lieblingsmusik. Mit dabei Tom Petty and the Heartbreakers mit dem Sound der 90er. Und jetzt Joe Cocker und Jennifer Warnes mit einem wunderschönen Duett. So klingen die 80er mit Up Where We Belong.

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4: Ich bin Angela Kress. Guten Morgen. Die späten Anstoßzeiten der bevorstehenden Fußball-WM dämpfen das Geschäft von Kneipen und Biergärten. Nach einer Auswertung des Instituts der deutschen Wirtschaft machen sie deshalb weniger Umsatz. Julian Degler berichtet.
5: Mit gut 67 Millionen Euro an zusätzlichen Einnahmen kann die deutsche Gastronomie durch die WM rechnen, heißt es vom DIW. Würden alle Spiele um 19 Uhr statt teilweise mitten in der Nacht beginnen, wären es 103 Millionen. Wegen der späten Anstoßzeiten schauen vermutlich mehr Fans zu Hause am Fernseher anstatt in Kneipen oder Bars.
4: Die Bereitschaft zur Kooperation mit Fremden, auch zum eigenen Nachteil, ist einer Studie zufolge weltweit stark ausgeprägt. Dabei unterschätzen die meisten aber den Kooperationswillen ihrer Mitmenschen. In der Studie im Fachmagazin Science steht auch, Menschen in Deutschland waren besonders kooperativ. Einer der Studienautoren sagte, viele schätzten ihre Mitmenschen zu negativ ein, dadurch schwächten wir uns selbst. Schwerere Verkehrsunfälle mit Einfluss von Cannabis am Steuer sollen bald in der amtlichen Statistik erfasst werden. So steht es in einem Gesetzentwurf des Bundesverkehrsministeriums, der am Freitag in den Bundesrat kommt. Das Ziel: sehen, welche Auswirkungen Cannabiskonsum auf die Verkehrssicherheit hat. Erfasst werden soll in Zukunft, wie viel THC wurde im Blut nachgewiesen, ähnlich wie auch schon beim Alkoholkonsum. Gelungene Generalprobe für die deutsche Fußballnationalmannschaft. Das Team von Bundestrainer Nagelsmann hat beim letzten Testspiel vor der WM in Nordamerika den Mitgastgeber USA mit 2:1 besiegt. Das erste deutsche Tor fiel direkt in der zweiten Minute durch Kai Havertz. Nach einem US-Ausgleich konnte Leroy Sané den Siegtreffer erzielen.
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4: Es sind noch einige Wolken unterwegs, vor allem im Süden. Da kann es auch ab und zu noch ein paar Tropfen geben. Ansonsten bekommen wir heute am Nachmittag strahlenden Sonnenschein und nur in der Nähe der Alpen noch den ein oder anderen Schauer. Die Temperaturen erreichen 19 bis 25 Grad. Und auch morgen wird es nochmal schön, viel Sonne und um die 25 Grad. Nachmittags und abends dann aber auch wieder mit Schauern und Gewittern.
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7: Morgen zu euch in die Autos und Obacht bitte auf der A92 München Richtung Deggendorf, Ausfahrt Freising Ost, die ist gesperrt wegen einer Ölspur.
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7: Geblitzt wird in München in der Gartenstadtstraße, im Landkreis Starnberg in Gilching, in der Wesslinger Straße und im Landkreis Ebersberg stehen sie in Asslingen in der Rotterstraße. Gute Fahrt!
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8: Einen schönen guten Morgen wünsche ich euch. Und jetzt gibt's Musik von einem Mann, der aktuell wieder eines der Hauptgesprächsthemen ist: Michael Jackson. Immerhin läuft ja aktuell ein Film über ihn im Kino. Ich war auch schon drin und ich muss sagen, der Film ist wirklich der Hammer. Also wer den noch nicht gesehen hat, wie wär's heute mit einem Ausflug ins Kino? Ich habe gerade mal nachgeschaut. Der Film Michael läuft heute zum Beispiel mehrmals im Matheser Filmpalast in München, aber auch im Scala in Fürstenfeldbruck oder alternativ auch im Cineplex Erding. Und jetzt gibt's schon mal einen Vorgeschmack auf den Kinofilm. Michael Jackson hier bei Radio Top FM mit Billie Jean.

0: Klingt der Sonntagmorgen hier bei Radio Top FM. Viergel Sharky mit dem Sound der 80er. Und kaum aus dem Urlaub zurück ist heute erstmal Urlaubswäsche waschen angesagt. Ja, so schnell ist man wieder im Alltag angekommen. Also Wäsche sortieren und dann ab in die Waschmaschine. Und von mir gibt's die Lieblingsmusik, die uns definitiv bei Laune hält. Queen gleich mit Bohemian Rhapsody und davor für noch mehr Abwechslung der Sound der 90er von Beautiful South.
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8: Es sind noch einige Wolken unterwegs, vor allem im Süden. Da kann es auch ab und zu noch ein paar Tropfen geben. Ansonsten bekommen wir heute am Nachmittag strahlenden Sonnenschein und nur in der Nähe der Alpen noch den ein oder anderen Schauer. Die Temperaturen erreichen 19 bis 25 Grad. Und auch morgen wird es nochmal schön, viel Sonne und um die 25 Grad. Nachmittags und abends dann aber auch wieder mit Schauern und Gewittern.
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9: Morgen zu euch in die Autos und Obacht bitte auf der A92 München Richtung Deggendorf, Ausfahrt Freising Ost, die ist gesperrt wegen einer Ölspur.
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9: Geblitzt wird in München, in der Gartenstadtstraße, im Landkreis Starnberg, in Gilching, in der Wesslinger Straße und im Landkreis Ebersberg-Stehens in Asslingen in der Rotterstraße. Gute Fahrt!
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einfach mal wieder Kind sein. Ihr hört Radio Top FM und das müssen alle Lego-Fans in Oberbayern unbedingt gesehen haben. In der alten Paketpostale in München ist heute der letzte Tag der großen Ausstellung World of Bricks. Und wie der Name schon verrät, da können wir in eine riesige Welt aus bunten Steinen eintauchen. Ob nachgebaute, weltberühmte Bauwerke oder sogar das größte Lego-Riesenrad der Welt, das es sogar zu einem Guinness World Record-Eintrag geschafft hat. Hier gibt es jede Menge coole Sachen zu bestaunen. Und wir können sogar selbst kreativ werden. Jeden Tag gibt es Lego- und Duplo-Bau-Events, bei denen ihr selbst mitmachen könnt. Und da haben nicht nur die Kids Spaß, sondern ihr könnt auch selbst nochmal Kind sein. Beim Lego-Flohmarkt könnt ihr sogar Sammelobjekte oder auch Einzelteile für eure eigene Sammlung zu Hause kaufen. Also schaut vorbei, genießt es. Heute ist die letzte Chance. Und während ihr euch für den Sonntagsausflug fertig macht, gibt's von mir die Musik der 80er von Tracy Chapman.

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7: Ich bin Angela Kress. Die meisten Menschen sind offenbar deutlich kooperativer als gedacht. Das zeigt eine neue Studie der Universitäten Bonn und Frankfurt. Demnach unterschätzen viele die Hilfsbereitschaft ihrer Mitmenschen, Zoe Tassovali berichtet.
8: Für die Studie sollten die Teilnehmer einschätzen, wie sich ein völlig fremder Mensch entscheiden würde. Dabei lagen viele daneben. Sie trauten anderen deutlich weniger Gemeinsinn zu, als tatsächlich vorhanden war. Weltweit waren knapp 7 von 10 Menschen bereit, für ein gemeinsames Ziel auf eigenes Geld zu verzichten. Viele hatten aber nur mit etwa jedem zweiten gerechnet.
7: Deutschland hat neue Regeln zur Lohntransparenz nicht umgesetzt und verstößt gegen EU-Recht. Heute läuft die Frist dafür ab. Die neuen EU-Regeln sehen unter anderem vor, dass Beschäftigte in Zukunft ein Recht darauf haben zu erfahren, wie hoch das durchschnittliche Gehalt für vergleichbare Tätigkeiten ist, aufgeschlüsselt nach Geschlecht. Das soll dabei helfen, den Gender Pay Gap, also die Lücke zwischen dem Gehalt von Frauen und Männern, zu schließen. Heute ist Tag der Apotheke und Bayerns Gesundheitsministerin Gerlach hat deshalb betont, trotz der Spardebatten im Gesundheitswesen müssen Apotheken schnell gestärkt werden. Sie forderte, dass die Apothekenreform schnell umgesetzt wird. Der Bundestag hatte im Mai zugestimmt, dass Apotheken mehr Befugnisse bekommen sollen, zum Beispiel mehr Impfungen anbieten können. Der Hausärzteverband hatte das kritisiert. Der deutsche Tennisspieler Alexander Zverev will sich im Finale der French Open seinen Traum vom ersten Grand-Slam-Titel erfüllen. Der 29-Jährige tritt gegen den Italiener Flavio Cobolli an und ist in dem Finalduell der Favorit. Los geht's um 15 Uhr.
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7: Es sind noch einige Wolken unterwegs, vor allem im Süden. Da kann es auch ab und zu noch ein paar Tropfen geben. Ansonsten bekommen wir heute am Nachmittag strahlenden Sonnenschein und nur in der Nähe der Alpen noch den ein oder anderen Schauer. Die Temperaturen erreichen 19 bis 25 Grad. Und auch morgen wird es nochmal schön, viel Sonne und um die 25 Grad. Nachmittags und abends dann aber auch wieder mit Schauern und Gewittern.
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10: Servus zu euch in die Autos. Auf der A92 Richtung Deckendorf, da ist nach wie vor die Ausfahrt Freising Ost gesperrt. Da muss gerade noch eine Ölspur beseitigt werden.
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10: Geblitzt wird in München, in der Weinberger Straße. Im Landkreis Starnberg stehen sie in Berg, in der Münchner Straße und im Landkreis Ebersberg in Assling in der Rotter Straße. Gute Fahrt!
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11: Und morgen geht's wieder los mit Arbeit. Für die Kids geht's zurück in die Schule. Aber bevor morgen wieder der Alltag beginnt, ist heute nochmal ganz groß Entspannung angesagt. Vielleicht verbringt ihr einfach einen Tag zusammen auf der Couch, macht nochmal einen schönen Ausflug oder spielt ein paar Brett- und Kartenspiele. Am Nachmittag gibt's dann noch gemütlich Kaffee und Kuchen und dann können wir morgen ganz gestärkt und entspannt in die neue Woche starten. Und weil Musik einfach alles besser macht, gibt's von mir jetzt wieder die besten Songs aus 4 Jahrzehnten. Mit dabei die 2000er von den Red Hot Chili Peppers. Und jetzt, ihr hört schon im Hintergrund, einer eurer Lieblings-80er, Toto mit Afrika.

Da fühlt man sich direkt wie in der 80s Disco. Kim Wilde mit dem Sound für euren Sonntag. Und wer mal wieder Bock auf Live-Musik hat, ab nach Bad Tölz. Da ist heute der letzte Tag des Soundfest Tölz und da gibt's heute nochmal ein ganz besonderes Highlight. Und zwar läuft das Finale des Newcomer Contest. Mit dabei sind 4 Finalisten aus der Region, zum Beispiel aus Gauting und München. Und am Ende entscheiden Jury und das Publikum, wer gewinnt. Also da gibt's richtig gute Live-Musik und ihr werdet sogar direkt mit eingebunden. Lohnt sich wirklich vorbeizuschauen. Los geht's um 16 Uhr. Alle Infos und den Link zu den Tickets gibt's auf topfm.de. Und während ihr euch reinklickt, machen wir jetzt weiter mit den 90ern von Vorn und Blondes.

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5: Es sind noch einige Wolken unterwegs, vor allem im Süden. Da kann es auch ab und zu noch ein paar Tropfen geben. Ansonsten bekommen wir heute am Nachmittag strahlenden Sonnenschein und nur in der Nähe der Alpen noch den ein oder anderen Schauer. Die Temperaturen erreichen 19 bis 25 Grad. Und auch morgen wird es nochmal schön, viel Sonne und um die 25 Grad. Nachmittags und abends dann aber auch wieder mit Schauern und Gewittern.
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6: Guten Morgen zu euch in die Autos. Aktuell ist uns nichts gemeldet. Ihr habt Freifahrt.
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6: Geblitzt werdet ihr in Ingolstadt, Manchinger Straße auswärts, in München Gartenstadtstraße, im Landkreis Starnberg in Berg, in der Münchner Straße und im Landkreis Ebersberg in Assling in der Rotterstraße. Gute Fahrt!
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Cheers! Ihr hört Radio Top FM und ein guter Wein ist schon was Feines. Wie passend, dass es in Fürstenfeldbruck heute nochmal jede Menge richtig guten Wein gibt. Heute ist der letzte Tag des 31. Brucker Weinfests und die Heimatgilde, die Brucker, freuen sich schon auf euch. Vor Ort sind 10 verschiedene Winzer aus der Pfalz, die euch mit ihrem besten Wein versorgen. Und obendrauf gibt's auch viele Eindrücke in die Geschichte hinter dem Wein. Aber das Brucker Weinfest ist mehr als nur Wein. Hier gibt's auch ein buntes Programm drumherum. Ab 14 Uhr sind für euch verschiedene Showtänze geplant und auch die Stadtkapelle Fürstenfeldbruck ist am Start. Alle Infos und noch mehr Ausflugstipps gibt's auf topfm.de und ich verwöhne euch jetzt wieder mit den besten Songs aus 4 Jahrzehnten. Mit dabei die 90er von den Scorpions und davor die 80er von Yellow mit The Race.

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8: Ich bin Angela Kress. Frauen und Männer sollen für gleiche Arbeit das gleiche Gehalt bekommen. Dabei sollen neue EU-Regeln helfen. Deutschland hat die noch nicht umgesetzt und verstößt damit ab morgen gegen EU-Recht. Was genau sich ändern soll, weiß Ann-Christine Wenzel.
9: Bewerber sollen früh die Info bekommen, was das Einstiegsgehalt ist. Wer schon einen Job hat, soll erfahren können, was die Kollegen im Durchschnitt verdienen. Gruppiert nach Geschlecht, also nicht nach einzelnen Menschen. So sollen zum Beispiel Frauen erkennen, wenn Männer mit gleichen Aufgaben mehr verdienen. Und größere Arbeitgeber müssen künftig regelmäßig berichten, wie die Entgeltlücke zwischen Frauen und Männern ist.
8: Bundesrat und Bundesregierung sollen sich nach dem Wunsch Thüringens zur Schulpflicht bekennen und diese stärken. Eine entsprechende Initiative will Thüringen am Freitag in den Bundesrat einbringen. Hintergrund ist ein Wahlkampfthema der AfD in Sachsen-Anhalt. Sie will ein Wahlrecht zwischen Schul- und Hausunterricht. Anfang September ist Landtagswahl in Sachsen-Anhalt. Die AfD kommt in aktuellen Umfragen auf um die 40%. Union und SPD kommen bei der geplanten Wahlrechtsreform nicht voran, deshalb macht die CSU jetzt Druck. Die Reform müsse kommen, sie stehe im Koalitionsvertrag, sagte CSU-Landesgruppenchef Hoffmann. 2023 hatte die Ampelkoalition ein neues Wahlrecht eingeführt und bisher ist keine konsensfähige Alternative in Sicht. Die SPD will unter anderem, dass der Bundestag je zur Hälfte mit Frauen und Männern besetzt wird. Morgen startet die UN-Klimakonferenz in Bonn. Zwischenverhandlungen, auf denen die Weltklimakonferenz im November in der Türkei vorbereitet werden soll. Grünen-Politikerin Badum sagte, Deutschland müsse den Ausstieg aus fossilen Energien ernst nehmen und pocht auf deutsches Geld für den globalen Klimaschutz.
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8: Es sind noch einige Wolken unterwegs, vor allem im Süden. Da kann es auch ab und zu noch ein paar Tropfen geben. Ansonsten bekommen wir heute am Nachmittag strahlenden Sonnenschein und nur in der Nähe der Alpen noch den ein oder anderen Schauer. Die Temperaturen erreichen 19 bis 25 Grad. Und auch morgen wird es nochmal schön, viel Sonne und um die 25 Grad. Nachmittags und abends dann aber auch wieder mit Schauern und Gewittern.
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11: Servus zu euch in die Autos. Es stockt aktuell auf der A9 München Richtung Nürnberg zwischen Manching und Ingolstadt Nord in der Baustelle. Da braucht ihr 8 Minuten länger.
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11: Geblitzt werdet ihr in Ingolstadt, Manchinger Straße auswärts, in München in der Schäftlarnstraße, im Landkreis Starnberg in Berg, in der Münchner Straße und im Landkreis Ebersberg stehen sie auch in Asslingen in der Rotterstraße. Gute Fahrt!
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12: Und in diesen Minuten geht es los. Es strömen wieder etliche Menschen auf den großen Mittelaltermarkt in Harburg. Da ist heute der letzte Tag und es ist nochmal jede Menge Programm geplant. Es spielen verschiedene Bands, dazu gibt's Gaukler und Zauberer. Und ein weiteres großes Highlight sind die Shows. Auf dem Gelände läuft der große Drache Nimra herum. Das sieht wirklich so spektakulär aus und wer will, kann sich sogar im Axtwerfen ausprobieren. Für die Kids gibt's gibt's Kindertattoos, ein Kinderkarussell und sogar ein Kinderritterturnier. Also da ist heute bis 19 Uhr nochmal ordentlich was los auf dem Mittelaltermarkt in Harburg. Lohnt sich wirklich für einen Familienausflug. Und was sich auch lohnt, ist Radio Top FM hören. Hier werdet ihr nämlich wie immer mit eurer Lieblingsmusik versorgt. Das ist der Sound der 90er von Heroes.

Die Weather Girls lassen Männer regnen hier bei Radio Top FM und das merken wir auch direkt in der Musik. Mit dabei sind die 70er mit Rock von ZZ Top. Dazu gibt's den Sound der 80er von den Bee Gees und wir starten rein mit der Lieblingsmusik aus den 90ern, Duran Duran, jetzt mit Ordinary Worlds.

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8: Es sind noch einige Wolken unterwegs, vor allem im Süden. Da kann es auch ab und zu noch ein paar Tropfen geben. Ansonsten bekommen wir heute am Nachmittag strahlenden Sonnenschein und nur in der Nähe der Alpen noch den ein oder anderen Schauer. Die Temperaturen erreichen 19 bis 25 Grad. Und auch morgen wird es nochmal schön, viel Sonne und um die 25 Grad. Nachmittags und abends dann aber auch wieder mit Schauern und Gewittern.
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9: Servus zu euch in die Autos. Es stockt aktuell auf der A9 München Richtung Nürnberg zwischen Manching und Ingolstadt Nord in der Baustelle. Hier braucht ihr 8 Minuten länger.
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9: Geblitzt wird in Ingolstadt, Manchinger Straße auswärts, in München Schäftlarnstraße, im Landkreis Starnberg in Berg, in der Münchner Straße, in Planegg, in der Amtmannstraße und im Landkreis Ebersberg stehen sie auch noch, in Assling, in der Rotterstraße. Gute Fahrt!
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0: wunderschön, der Sound der 90er. Ihr hört Radio Top FM und das ist wirklich eine ganz besondere Zeitreise. Der liebe Alex Maria Hiebel aus dem Top FM Frühstücksradio hat mal wieder einen genialen Ausflugstipp für euch.
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2: Heute machen wir eine Zeitreise zurück in die Welt der Dinosaurier. Es geht nach München zur Jurassic World Experience. Da tauchen wir ein in die Jurassic Park Filme und fahren mit einem Schiff zur legendären Isla Nubla. Und da warten sie dann, total echt aussehende Dinosaurier, vom riesigen Brachiosaurus bis hin zum gewaltigen T-Rex. Außerdem gibt's einen Einblick ins Genlabor, wir können Fossilien ausgraben und Baby-Dinos streicheln. Und hoffentlich sind die Zäune auch wirklich so sicher, wie alle behaupten. Die Jurassic World Experience in München ist eine beeindruckende Familienzeitreise in die Welt der Dinos, würde ich aber eher für die größeren Kinder empfehlen.
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2: Ich bin Angela Chris. Wie sichern wir die Rente für künftige Generationen? Darüber wird aktuell wieder intensiv diskutiert. Die Chefin des Deutschen Gewerkschaftsbundes, Fahimi, schlägt im Redaktionsnetzwerk Deutschland eine verpflichtende Betriebsrente für alle Beschäftigten vor. Soita Sowali berichtet.
3: Nach Angaben des DGB haben rund 20 Millionen Menschen keine Betriebsrente. Die Gewerkschaften wollen das ändern und schlagen eine verpflichtende betriebliche Altersvorsorge für alle vor. Unterstützung kommt auch aus dem Arbeitnehmerflügel der Union. CDA-Chef Rathke sagte der Funke Mediengruppe, um die Rente langfristig zu sichern, müsse man künftig stärker auf mehrere Standbeine setzen.
2: Deutschland hat 55 Welterbestätten. Sie stehen heute im Mittelpunkt. Die Präsidentin der deutschen UNESCO-Kommission Böhmer ruft zum Schutz und Erhalt bedeutender Kulturstätten auf. Weltweit würden sie immer stärker unter Druck geraten, etwa durch den Klimawandel, sagte sie anlässlich des UNESCO-Welterbetags. Zum Welterbe gehören zum Beispiel das Wattenmeer und das Augsburger Wassermanagementsystem. Die Verhandlungen über ein Ende des Ukraine-Kriegs liegen auf Eis. Kanzler Merz, Frankreichs Präsident Macron und Großbritanniens Premierminister Starmer treffen sich am Abend mit dem ukrainischen Präsidenten Selenskyj. Der russische Präsident Putin hatte zuletzt ein Treffen mit Selenskyj abgelehnt. Die Europäer wollen neue Chancen ausloten. Sie gehen davon aus, dass Putin langfristig nichts anderes übrig bleibt, als zu verhandeln. In den nächsten Tagen und Wochen verlassen im Allgäu und in Oberbayern tausende Tiere die Täler, um den Sommer in den Bergen zu verbringen. Der Alpwirtschaftliche Verein Allgäu befürchtet Wolfsrisse auf den Weideflächen. Im Endeffekt könnte das auch die Artenvielfalt treffen, wenn viele Bauern ihre Tiere nicht mehr auftreiben und dann weniger Tiere die Weiden kurz halten, sagt der Vorsitzende.
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2: Immer mehr Sonne begleitet uns durch den Sonntag, neben wenigen harmlosen Quellwolken. In den Alpen kann es noch einzelne Schauer und Gewitter geben. Die Temperaturen liegen bei 19 bis 25 Grad. Der Wind lässt auch langsam nach. Morgen dann erstmal Sonne und 23 bis 28 Grad. Am Nachmittag kommen dann Wolken angezogen. Abends folgen erste Schauer und Gewitter. Und ab Dienstag wird's dann regnerisch und kühl.
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5: Servus euch. Die Autos, es stockt noch immer auf der A9 München Richtung Nürnberg zwischen Manching und Ingolstadt Nord in der Baustelle. Da braucht ihr 9 Minuten länger.
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5: Geblitzt wird in Ingolstadt, Manchinger Straße auswärts, in München Schäftlarnstraße, im Landkreis Starnberg in Berg, in der Münchner Straße, in Planegg, in der Amtmannstraße und im Landkreis Ebersberg stehen sie auch noch in Assling in der Rotterstraße. Gute Fahrt!
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6: Und jetzt zum Mittagessen gibt's wieder die volle Dröhnung Lieblingsmusik. Mit dabei einer eurer Lieblings-2000er zum Mitsingen.

90er kommt dann gleich von Faith Hill. Und wir starten rein in die Mehrmusik-Halbe Stunde mit Daryl Hall und John Oates und den 80ern.

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5: Immer mehr Sonne begleitet uns durch den Sonntag, neben wenigen harmlosen Quellwolken. In den Alpen kann es noch einzelne Schauer und Gewitter geben. Die Temperaturen liegen bei 19 bis 25 Grad. Der Wind lässt auch langsam nach. Morgen dann erstmal Sonne und 23 bis 28 Grad. Am Nachmittag kommen dann Wolken angezogen. Abends folgen erste Schauer und Gewitter. Und ab Dienstag wird's dann regnerisch und kühl.
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6: Servus Zeichen. Die Autos, es stockt noch immer auf der A9 München Richtung Nürnberg zwischen Manching und Ingolstadt Nord in der Baustelle. Da braucht ihr 9 Minuten länger.
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6: Geblitzt wird in Ingolstadt, Manchinger Straße auswärts, in München, Schäftlarnstraße, im Landkreis Starnberg in Berg, in der Münchner Straße, in Planegg, in der Amtmannstraße und im Landkreis Ebersberg stehen sie auch noch in Assling in der Rotterstraße. Gute Fahrt!
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0: So klingt der Sonntagmittag hier bei Radio Top FM und...
1: Ja, das ist schön. Das ist wunderschön.
0: Find ich auch, Yogi. Nur noch 4 Tage bis zum Start der Fußball-Weltmeisterschaft der Herren und die ein oder anderen überlegen, jetzt vor der WM noch einen neuen Fernseher zu kaufen. Wir wollen ja auch Top-Fußball in Top-Qualität schauen. Und wer nicht so richtig weiß, worauf es ankommt, keine Sorge, wir helfen euch dabei. Generell wird ja vor allem zwischen QLED und OLED unterschieden. Der Vorteil bei OLED-Fernsehern, schnelle Bewegungen wirken deutlich schärfer und egal aus welchem Winkel man auf den Fernseher schaut, die Bildqualität bleibt gut. Fernseher mit QLED haben dagegen den Vorteil, dass der Bildschirm insgesamt heller ist. Nachdem die WM-Spiele aber vor allem abends und nachts sind, reicht OLED völlig aus. Unser erstes WM-Spiel ist dann am Sonntag, 14. Juni um 19 Uhr. 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Da gibt's alle Infos zu unserem großen Top-FM-Tippspiel zur Fußball-WM. Und hier geht's jetzt weiter mit dem Sound der 90er von Elton John.

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8: Ich bin Angela Kress. Die geplante Gesundheitsreform und damit verbundene Einsparungen werden gerade heftig diskutiert. Der Chef der Industriegewerkschaft BCE hat die Bundesregierung aufgefordert, die Reform erstmal zu stoppen und ganz neu zu planen. Erst brauche es Reserven im System, dann Einschnitte, sagte er der Rheinischen Post. Für Mittwoch ist ein Treffen der Koalitionsspitzen mit Wirtschaftsverbänden und Sozialpartnern geplant. Beim Ironman in Hamburg ist es zu einem Zwischenfall gekommen. Auf einem Teilabschnitt der Radstrecke lagen mehrere Metallsplitter auf dem Asphalt. Nach Angaben der Polizei handelte es sich um millimetergroße Kleinstteile. Etwa 50 Teilnehmer seien durch Raddefekte gestoppt worden. Das Profifeld war nicht betroffen. Mutmaßungen, es handele sich um einen Anschlag, nannte die Polizei Spekulation. Schwere Verkehrsunfälle unter Cannabis-Einfluss sollen in Zukunft genauer erfasst werden. Das sieht ein Gesetzentwurf des Bundesverkehrsministeriums vor, Soita Sowali berichtet.
9: Bislang lässt sich nur schwer nachvollziehen, welche Rolle Cannabis bei schweren Unfällen tatsächlich spielt. Künftig sollen deshalb THC-Werte aus Polizeikontrollen systematisch in die Unfallstatistik einfließen. So wollen Forscher und Behörden besser verstehen, wer unter Cannabis-Einfluss verunglückt und wo Aufklärung nötig ist.
8: Rund 1,2 Millionen Menschen haben nach offiziellen Angaben in Madrid an einer Messe mit Papst Leo teilgenommen. Die bisher größte Menschenmenge bei einer Messe des US-Amerikaners, seit er im Mai vergangenen Jahres zum Papst gewählt wurde. Spanische Medien berichteten, dass die Polizei schließlich die Zugänge sperren musste.
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8: Immer mehr Sonne begleitet uns durch den Sonntag, neben wenigen harmlosen Quellwolken. In den Alpen kann es noch einzelne Schauer und Gewitter geben. Die Temperaturen liegen bei 19 bis 25 Grad. Der Wind lässt auch langsam nach. Morgen dann erstmal Sonne und 23 bis 28 Grad. Am Nachmittag kommen dann Wolken angezogen. Abends folgen erste Schauer und Gewitter. Und ab Dienstag wird's dann regnerisch und kühl.
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11: Servus zu euch in die Autos. Nach wie vor stockend auf der A9 München Richtung Nürnberg zwischen Manching und Ingolstadt Nord in der Baustelle. Da braucht ihr aktuell 8 Minuten länger.
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11: Geblitzt wird in Ingolstadt in der Manchinger Straße auswärts, in München in der Eichel-Herher-Straße, im Landkreis Starnberg in Berg in der Münchner Straße und im Landkreis Ebersberg in Assling in der Rotterstraße. Gute Fahrt!
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12: Ja, euer Sonntagnachmittag hier bei Radio Top FM. Und ganz entspannt geht's jetzt durch diesen letzten Ferientag, bevor es dann morgen wieder für die Kids und auch für ganz viele Eltern hier in Oberbayern wieder losgeht. Und bevor es soweit ist, starten wir jetzt erstmal mit den besten Songs aus 4 Jahrzehnten rein. In die 13 Uhr Stunde und da wartet eine große Nummer nach der anderen auf euch. Von Queen, von Robbie Williams und den Anfang machen die Fine Young Cannibals mit diesem 80er Jahre Klassiker.

0: Einen schönen Sonntag wünsche ich euch. Alex Maria Hiebel hier vom Top FM Frühstücksradio. Wir hören uns morgen wieder, wie gewohnt ab 5. Und dann geht's nächste Woche auch schon los mit der Fußball-Weltmeisterschaft. Den großen Faktencheck zu unseren ersten Gegnern, den gibt's morgen um 10 nach 6 und um 10 nach 8. Und da gibt's jetzt eine neue Masche von Betrügern, welche Bilder wir am besten nie wieder auf Social Media posten. Sage ich euch morgen um 10 nach 7 und um 20 vor 9.
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3: Immer mehr Sonne begleitet uns durch den Sonntag, neben wenigen harmlosen Quellwolken. In den Alpen kann es noch einzelne Schauer und Gewitter geben. Die Temperaturen liegen bei 19 bis 25 Grad. Der Wind lässt auch langsam nach. Morgen dann erstmal Sonne und 23 bis 28 Grad. Am Nachmittag kommen dann Wolken angezogen. Abends folgen erste Schauer und Gewitter. Und ab Dienstag wird es dann regnerisch und kühl.
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4: Servus zu euch in die Autos. Nach wie vor stockend auf der A9 München Richtung Nürnberg zwischen Manching und Ingolstadt Nord in der Baustelle. Da braucht ihr aktuell 8 Minuten länger.
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4: Geblitzt wird in Ingolstadt in der Manchinger Straße auswärts, in München in der Eichel-Heher Straße, im Landkreis Starnberg in Berg in der Münchner Straße und im Landkreis Ebersberg in Assling in der Rotter Straße. Gute Fahrt!
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0: Mit Power geht's durch den Sonntagnachmittag hier bei Radio Top FM.
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0: Erdbeeren aus dem eigenen Garten, die schmecken einfach am besten, oder? Und damit die Pflanzen auch gesund bleiben, hat Juliane aus dem Top FM Frühstücksradio wirklich den perfekten Tipp für uns.
2: Pflanzt einfach etwas Knoblauch zwischen die Erdbeerpflanzen. Das soll nämlich gegen Krankheiten helfen. Wissenschaftlich ist das zwar nicht ganz eindeutig bewiesen, aber Mischkulturen gelten generell als gut für gesunde Pflanzen und bessere Ernten. Erdbeeren nicht zu dicht setzen und einzelne Knoblauchzehen dann einfach dazwischen pflanzen.
1: 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Und weiter geht's mit den besten Songs aus 4 Jahrzehnten.

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1: Ich bin Helen Martin. Wie sichern wir die Rente für künftige Generationen? Darüber wird aktuell wieder viel diskutiert. Die Chefin des Deutschen Gewerkschaftsbundes, Fahimi, schlägt im Redaktionsnetzwerk Deutschland eine verpflichtende Betriebsrente für alle Beschäftigten vor. Soita Sowali berichtet.
2: Nach Angaben des DGB haben rund 20 Millionen Menschen keine Betriebsrente. Die Gewerkschaften wollen das ändern und schlagen eine verpflichtende betriebliche Altersvorsorge für alle vor. Unterstützung kommt auch aus dem Arbeitnehmerflügel der Union. CDA-Chef Rathke sagte der Funke Mediengruppe, um die Rente langfristig zu sichern, müsse man künftig stärker auf mehrere Standbeine setzen.
1: Deutschland hat 55 Welterbestätten und die stehen heute im Mittelpunkt. Die Präsidentin der deutschen UNESCO-Kommission Böhmer ruft zum Schutz und Erhalt bedeutender Kulturstätten auf. Weltweit würden sie immer stärker unter Druck geraten, zum Beispiel durch den Klimawandel, sagte sie anlässlich des UNESCO-Welterbetags. Zum Welterbe gehören zum Beispiel das Wattenmeer und das Augsburger Wassermanagementsystem. Heute ist Tag der Apotheke und Bayerns Gesundheitsministerin Gerlach hat deshalb betont, trotz der Spardebatten im Gesundheitswesen müssen Apotheken schnell gestärkt werden. Sie hat gefordert, dass die Apothekenreform schnell umgesetzt wird. Der Bundestag hatte im Mai zugestimmt, dass Apotheken mehr Befugnisse bekommen sollen, zum Beispiel mehr Impfungen anbieten können. Der deutsche Tennisspieler Alexander Zverev will sich im Finale der French Open seinen Traum vom ersten Grand-Slam-Titel erfüllen. Der 29-Jährige tritt gegen den Italiener Flavio Cobolli an und ist in dem Finalduell der Favorit. Los geht's um 15 Uhr.
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1: Immer mehr Sonne begleitet uns durch den Sonntag, neben wenigen harmlosen Quellwolken. In den Alpen kann es noch einzelne Schauer und Gewitter geben. Die Temperaturen liegen bei 19 bis 25 Grad. Der Wind lässt auch nach. Morgen erstmal Sonne und 23 bis 28 Grad. Am Nachmittag kommen dann Wolken angezogen, abends folgen erste Schauer und Gewitter und ab Dienstag wird's regnerisch und kühl.
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4: Es stockt immer noch auf der A9 Richtung Nürnberg zwischen Manching und Ingolstadt Nord vor der Baustelle, hier plus 8 Minuten.
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4: Lasst euch nicht blitzen in Ingolstadt, die Manchinger Straße auswärts. In München-Sendling die Schäftlarnstraße. Im Landkreis Starnberg in Gauting die Gautinger Straße. Lochhausen die Eichelheer Straße. Und im Landkreis Ebersberg in Assling stehen sie auf der Rotterstraße.
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5: Zusammen geht's für uns durch diesen Sonntagnachmittag beim Kaffee und Kuchen, beim Garteln und auch beim Wandern. Wir sind bei euch und begleiten euch natürlich mit euren Lieblingssongs jetzt wieder eine ganze halbe Stunde lang am Stück, so wie ihr es auch gewohnt seid hier bei Radio Top FM. Mit dabei Iggy Pop, die Cutting Crew. Oh, Hottie Justin Timberlake, da freuen wir uns noch drauf. Und jetzt Rock aus den 90ern von Bon Jovi. Lasst es euch gut gehen.

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9: Immer mehr Sonne begleitet uns durch den Sonntag, neben wenigen harmlosen Quellwolken. In den Alpen kann es noch einzelne Schauer und Gewitter geben. Die Temperaturen liegen bei 19 bis 25 Grad. Der Wind lässt auch nach. Morgen erstmal Sonne und 23 bis 28 Grad. Am Nachmittag kommen dann Wolken angezogen. Abends folgen erste Schauer und Gewitter. Und ab Dienstag wird's regnerisch und kühl.
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11: Es stockt immer noch auf der A9 Richtung Nürnberg zwischen Manching und Ingolstadt Nord vor der Baustelle. Hier plus 8 Minuten.
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11: Lasst euch nicht blitzen in Ingolstadt, die Manchinger Straße auswärts. In München-Sendling die Schäftlahnstraße. Im Landkreis Starnberg in Gauting die Gautinger Straße. Lochhausen die Eichelheer Straße. Und im Landkreis Ebersberg in Assling stehen sie auf der Rotterstraße.
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0: 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Juni Sonntag.
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0: Egal, ob es draußen regnet oder stürmt oder einfach die Sonne scheint, Eis essen geht immer, gerade im Sommer. Wenn da nur nicht dieser Hirnfrost wäre, der so weh tut. Aber warum bekommen wir den überhaupt?
2: Wenn wir schnell sehr kaltes Eis essen, kühlt der Gaumen plötzlich stark ab. Die Blutgefäße ziehen sich dann dort ganz kurz zusammen und weiten sich sofort wieder. Und genau dieser schnelle Wechsel reizt einen Nerv im Kopf, den sogenannten Trigeminusnerv. Der versteht das dann als Schmerzsignal und meldet Kopfschmerz. Deshalb kommt dieses typische Hirnfrostgefühl auch oft ganz schnell. Die gute Nachricht ist aber, das Ganze ist zwar unangenehm, aber völlig harmlos. Und meistens ja auch nach wenigen Sekunden schon wieder vorbei.
0: Ja, zum Glück. Lasst euch euer Eis heute auf jeden Fall schmecken.
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7: Ich bin Helen Martin. Wie wirkt sich die Cannabis-Legalisierung auf die Verkehrssicherheit aus? Um das künftig besser beurteilen zu können, sollen schwere Verkehrsunfälle unter Cannabis-Einfluss genauer erfasst werden. Das plant das Bundesverkehrsministerium. Sorita Sowali mit den Einzelheiten.
8: Bislang lässt sich nur schwer nachvollziehen, welche Rolle Cannabis bei schweren Unfällen tatsächlich spielt. Künftig sollen deshalb THC-Werte aus Polizeikontrollen systematisch in die Unfallstatistik einfließen. So wollen Forscher und Behörden besser verstehen, wer unter Cannabis-Einfluss verunglückt und wo Aufklärung nötig ist.
7: Deutschland verstößt gegen EU-Recht. Es geht um Lohntransparenz. Heute ist die Frist abgelaufen, bis zu der die EU-Staaten ihr nationales Recht hätten anpassen müssen. Das Bundesfamilienministerium hatte angekündigt, die Anpassung erst in den nächsten Monaten vorzunehmen. Die neuen Regeln sollen dazu beitragen, dass Frauen und Männer für gleiche Arbeit das gleiche Gehalt bekommen. Die Folgen des Iran-Kriegs spürt ja auch die Flugbranche. Kerosin zum Beispiel ist deutlich teurer geworden. Der Weltluftfahrtverband rechnet deshalb damit, dass weitere Fluggesellschaften pleite gehen oder von größeren Konkurrenten übernommen werden könnten. Verbandschef Walsh hat der Nachrichtenagentur Reuters gesagt, dass er glaubt, dass Flugtickets längerfristig teuer bleiben. Die Hirten der Alpen und Almen in Bayern stehen mit ihren Tieren in den Startlöchern, um den Sommer auf den Bergweiden zu verbringen. Die Gefühle sind allerdings gemischt. Die Alpwirte haben Angst vor Wolfsrissen. Der alpwirtschaftliche Verein Allgäu befürchtet, dass Bauern ihre Tiere nicht mehr auf die Bergweiden treiben wollen. Das hätte auch Folgen für die Artenvielfalt, weil die Weideflächen überwuchert werden könnten.
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7: Immer mehr Sonne begleitet uns durch den Sonntag, neben wenigen harmlosen Quellwolken. In den Alpen kann es noch einzelne Schauer und Gewitter geben. Die Temperaturen liegen bei 19 bis 25 Grad. Der Wind lässt auch nach. Morgen erstmal Sonne und 23 bis 28 Grad. Am Nachmittag kommen dann Wolken angezogen, abends folgen erste Schauer und Gewitter und ab Dienstag wird's regnerisch und kühl.
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10: Weiterhin stockend auf der A9 Richtung Nürnberg vor der Baustelle bei Ingolstadt, plant da 10 Minuten mehr.
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10: Die aktuellsten Blitze habt ihr uns gemeldet in Ingolstadt. Die Manchinger Straße auswärts, in München-Leim die Guido-Schneble-Straße auswärts, im Landkreis Starnberg in Berg die Münchner Straße, Lochhausen die Eichel her und im Landkreis Ebersberg in Assling, da stehen sie auf der Rotterstraße.
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11: Und ich habe eure Lieblingssongs mit dabei. Die besten Songs aus 4 Jahrzehnten. Jetzt wieder eine ganze halbe Stunde lang am Stück hier bei Radio Top FM. Roxette verzaubern uns gleich mit Poprock aus den 90ern. Wir stampfen im Takt zu den X-Ambassadors. Und jetzt wird mitgesungen zu Foreign.

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7: Immer mehr Sonne begleitet uns durch den Sonntag, neben wenigen harmlosen Quellwolken. In den Alpen kann es noch einzelne Schauer und Gewitter geben. Die Temperaturen liegen bei 19 bis 25 Grad. Der Wind lässt auch nach. Morgen erstmal Sonne und 23 bis 28 Grad. Am Nachmittag kommen dann Wolken angezogen. Abends folgen erste Schauer und Gewitter. Und ab Dienstag wird's regnerisch und kühl.
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8: Weiterhin stockend auf der A9 Richtung Nürnberg zwischen Manching und Lentig im Baustellenbereich. 10 Minuten plus.
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8: Lasst euch nicht blitzen in Ingolstadt auf der Manchinger Straße auswärts. In München-Leim die Guido-Schneble-Straße auswärts. Im Landkreis Starnberg in Berg auf der Münchner Straße. Lochhausen die Eichelheer-Straße und in Assling die Rotterstraße.
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1: Super, sind wir hier auf dem Fußballplatz oder was?
0: Ja, noch nicht, aber bald. In nicht mal mehr 2 Wochen startet die Fußball-Weltmeisterschaft der Männer. Und wir hier bei Radio Top FM haben da richtig Bock drauf. 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
5: Ich bin Helen Martin. Eigentlich war Bundespräsident Steinmeier kein Fan von möglichen Olympischen Spielen in Deutschland im Jahr 2036. Denn genau 100 Jahre davor, also 1936, hatte Nazi-Deutschland Olympia ausgerichtet. Jetzt hat das Staatsoberhaupt seine Haltung aber geändert, wie die ARD berichtet. Steinmeier ist demnach überzeugt, dass alle Beteiligten mit diesem Datum verantwortungsvoll umgehen würden. Der Deutsche Gewerkschaftsbund will die Betriebsrente vorantreiben. Etwa 20 Millionen Menschen in Deutschland hätten keine betriebliche Altersvorsorge, so DGB-Chefin Fahimi im Redaktionsnetzwerk Deutschland, weil sie in Unternehmen ohne Tarifbindung arbeiten würden. Soita Sowali berichtet.
6: Die Gewerkschaften wollen das gemeinsam mit den Arbeitgebern für alle Beschäftigten regeln. Konkrete Vorschläge will DGB-Chefin Fahimi Ende des Monats vorlegen. Eins ist für sie aber sicher, die Kosten dürften nicht allein die Arbeitnehmer tragen. In vielen anderen europäischen Ländern zahlen Arbeitgeber laut Fahimi sogar mehr in die Altersvorsorge ein als ihre Beschäftigten.
5: Dialog und Toleranz statt Waffen und Mauern. Das war eine der Botschaften von Papst Leo bei seiner riesigen Messe in Madrid. 1,2 Millionen Menschen waren dabei, als sich der Pontifex klar gegen Rechtspopulismus und Ausgrenzung positioniert hat. Leo macht auf seiner einwöchigen Spanienreise noch Station in Barcelona und auf den Kanarischen Inseln. Zum letzten Tag von Rock im Park in Nürnberg gibt's nochmal bestes Festivalwetter. Heute Abend treten unter anderem noch Linkin Park und Papa Roach auf. Rock im Park war auch dieses Jahr wieder ausverkauft. Rund 80.000 Besucherinnen und Besucher waren dabei. Dazu standen insgesamt über 70 Acts auf dem Programm.
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5: Viel Sonne begleitet uns durch den Sonntag, neben ein paar harmlosen Wolken. In den Alpen kann es noch einzelne Schauer und Gewitter geben. Das Ganze bei 19 bis 25 Grad. Morgen haben wir erstmal Sonne und 23 bis 28 Grad. Am Nachmittag kommen dann Wolken, abends gibt es erste Schauer und Gewitter und ab Dienstag wird es regnerisch und kühl.
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8: Pfingstferien, Rückreiseverkehr auf der A9 Richtung Nürnberg. Es staut sich an der Baustelle bei Ingolstadt, plant da 8 Minuten mehr.
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8: Lasst euch nicht blitzen in Ingolstadt, die Manchinger Straße auswärts. In München-Sendling die Schäftlarnstraße, in Gauting die Gautinger, in Lochhausen die Eichelheer Straße und in Assling stehen sie auf der Rotterstraße.
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9: Heute, vor genau 80 Jahren, hat die allererste Eisdiele in Deutschland aufgemacht. Und das sogar in München. Und deshalb gilt es das natürlich zu feiern, egal ob das Wetter mitspielt oder nicht. Eis, das geht doch immer. Also, lasst es euch schmecken. Natürlich zu euren Lieblingssongs. Jetzt wieder eine ganze halbe Stunde lang am Stück. Und los geht's mit einer Powerballade aus den 80ern von Boston.

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12: Viel Sonne begleitet uns durch den Sonntag, neben ein paar harmlosen Wolken. In den Alpen kann es noch einzelne Schauer und Gewitter geben. Das Ganze bei 19 bis 25 Grad. Morgen haben wir erstmal Sonne und 23 bis 28 Grad. Am Nachmittag kommen dann Wolken, abends gibt es erste Schauer und Gewitter und ab Dienstag wird es regnerisch und kühl.
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14: Pfingstferien, Rückreiseverkehr auf der A9 Richtung Nürnberg. Es staut sich an der Baustelle bei Ingolstadt, plant da 8 Minuten mehr.
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14: Lasst euch nicht blitzen in Ingolstadt, die Manchinger Straße auswärts. In München-Sendling die Schäftlarnstraße, in Gauting die Gautinger, in Lochhausen die Eichelheer Straße und in Assling stehen sie auf der Rotterstraße.
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0: Gerade jetzt im Sommer gibt's ja ständig kleine Wehwehchen. Da mal eine Beule, hier ein aufgeschürftes Knie und mit Abstand hunderte Mückenstiche. Juliane aus dem Top FM Frühstücksradio hat da zum Glück den SOS-Tipp für uns.
2: Gurkenscheiben aus dem Kühlschrank. Einfach auf den Mückenstich oder die kleine Beule legen. Das kühlt sofort, beruhigt die Haut und hilft ein bisschen gegen die Schwellungen. Und meistens wirkt es bei Kindern auch direkt wie ein kleiner Trostpflaster-Effekt.
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9: Ich bin Helen Martin. Frauen und Männer sollen für gleiche Arbeit das gleiche Gehalt bekommen. Damit das Realität wird, sollen neue EU-Regeln helfen. Doch die hat Deutschland noch nicht umgesetzt und verstößt damit ab morgen gegen EU-Recht. Heute endet die Frist zur Umsetzung der Regeln. Ann-Christine Wenzel berichtet aus Brüssel.
10: Deutschland hat auch schon angekündigt, dass die Regeln in den nächsten Monaten angepasst werden sollen. Was sich dann ändern soll? Bewerber sollen früh die Info bekommen, was das Einstiegsgehalt ist. Wer schon einen Job hat, soll erfahren können, was die Kollegen im Durchschnitt verdienen. Und größere Arbeitgeber müssen künftig regelmäßig berichten, wie die Entgeltlücke zwischen Frauen und Männern ist.
9: Zum heutigen Tag der Apotheke hat Bayerns Gesundheitsministerin Gerlach gefordert, dass die Apotheken schneller gestärkt werden. Die kürzlich beschlossene Apothekenreform müsse schnell umgesetzt werden. Die soll Apotheken ja mehr Befugnisse geben. Gerlach warnt außerdem, seit Jahren würden immer mehr Apotheken schließen, weil sich der Betrieb wirtschaftlich nicht mehr tragen würde. Schwere Verkehrsunfälle, bei denen Cannabis im Spiel war, sollen künftig in der Verkehrsstatistik auftauchen. Das sieht ein Gesetzentwurf des Bundesverkehrsministeriums vor. Damit sollen die Auswirkungen der Cannabis-Legalisierung auf die Verkehrssicherheit besser bewertet werden können. Bei Cannabis am Steuer gibt es schon einen Grenzwert, der liegt bei 3,5 Nanogramm THC je Milliliter Blutserum. Im September entscheidet sich, welche Stadt oder Region der deutsche Olympiabewerber wird. Da geht es dann auch um Olympische Spiele 2036. Bundespräsident Steinmeier war ursprünglich gegen Sommerspiele in diesem Jahr. Denn 100 Jahre davor, also 1936, hatte Nazi-Deutschland Olympia ausgerichtet. Laut der ARD hat Steinmeier seine Meinung aber geändert und gesagt, dass er überzeugt sei, dass alle Beteiligten mit diesem Datum verantwortungsbewusst umgehen würden.
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9: Viel Sonne begleitet uns durch den Sonntag, neben ein paar harmlosen Wolken. In den Alpen kann es noch einzelne Schauer und Gewitter geben. Das Ganze bei 19 bis 25 Grad. Morgen haben wir erstmal Sonne und 23 bis 28 Grad. Am Nachmittag kommen dann Wolken, abends gibt es erste Schauer und Gewitter und ab Dienstag wird es regnerisch und kühl.
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12: Weiterhin stockend auf der A9 Richtung Nürnberg zwischen Manching und Ingolstadt, da kommen 8 Minuten on top.
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12: Lasst euch nicht blitzen in Ingolstadt, die Manchinger Straße auswärts. München-Nymphenburg, die Menzinger Straße. In Berg stehen sie auf der Münchner Straße, Lochhausen, die Eichelheer und in Assling auf der Rotterstraße.
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13: Und so schnell sind 2 Wochen Ferien fast schon wieder um und es geht wieder los mit dem gewohnten Alltag. Aber erst morgen. Ne? Jetzt genießen wir erstmal noch den schönen Sonntagabend, legen die Füße hoch und drehen vor allem das Radio laut. Hier kommen eure Lieblingssongs. Wieder eine ganze halbe Stunde nonstop am Stück, so wie ihr es auch gewohnt seid hier bei Radio Top FM. Und wir starten mit Rock aus den 90ern, die Cranberries und Zombie. Schönen Sonntagabend.

0: Einen schönen Sonntag wünsche ich euch. Alex Maria Hiebel hier vom Top FM Frühstücksradio. Wir hören uns morgen wieder, wie gewohnt ab 5. Und dann geht's nächste Woche auch schon los mit der Fußball-Weltmeisterschaft. Den großen Faktencheck zu unseren ersten Gegnern, den gibt's morgen um 10 nach 6 und um 10 nach 8. Und da gibt's jetzt eine neue Masche von Betrügern, welche Bilder wir am besten nie wieder auf Social Media posten. Sage ich euch morgen um 10 nach 7 und um 20 vor 9.
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14: Viel Sonne begleitet uns durch den Sonntag, neben ein paar harmlosen Wolken. In den Alpen kann es noch einzelne Schauer und Gewitter geben. Das Ganze bei 19 bis 25 Grad. Morgen haben wir erstmal Sonne und 23 bis 28 Grad. Am Nachmittag kommen dann Wolken, abends gibt es erste Schauer und Gewitter und ab Dienstag wird es regnerisch und kühl.
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15: Weiterhin stockend auf der A9 Richtung Nürnberg zwischen Manching und Lenting im Baustellenbereich 10 Minuten plus.
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15: Lasst euch nicht blitzen in Ingolstadt, die Manchinger Straße auswärts. München-Nymphenburg, die Menzinger Straße. In Berg stehen sie auf der Münchner Straße, Lochhausen, die Eichelheer und in Assling auf der Rotterstraße.
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2: Eine Moderatorin gerät live im Fernsehen in ein rätselhaftes Phänomen. Und plötzlich steht die Frage im Raum: Sind wir wirklich allein im Universum? Während Regierungen die Sache vertuschen wollen, kommt eine Verschwörung ans Licht, die größer ist als alles, was man sich vorstellen kann. Spannend, mysteriös und voller Gänsehautmomente. 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
12: Ich bin Helen Martin. Die Bundesregierung weckt Erwartungen, die nicht erfüllt werden können. So sieht es zumindest Bundesratspräsident Bovenschulte. Steuerreform, Gesundheitsreform, Pflege, Rente, Arbeit und Energie, das seien zu viele Themen bis zur politischen Sommerpause, so der Bremer Bürgermeister im Spiegel. Laut Bovenschulte sollte die Bundesregierung sich auf Dinge konzentrieren, die zum Beispiel Arbeitsplätze sichern. Auch eine Rentenreform plant die Bundesregierung ja. Der Deutsche Gewerkschaftsbund findet, dass es zusätzlich zur gesetzlichen Rente auch noch eine verpflichtende Betriebsrente für alle Arbeitnehmer geben sollte. DGB-Chefin Fahimi hat im Redaktionsnetzwerk Deutschland betont, die betriebliche Altersvorsorge dürfe nicht einseitig zulasten der Arbeitnehmer gehen. Endspurt bei Rock im Park in Nürnberg. Heute Abend spielen unter anderem noch Linkin Park und Papa Roach. Rund 80.000 Besucherinnen und Besucher waren diesmal täglich auf dem Festivalgelände und dadurch hatten auch die Rettungskräfte aller Hände voll zu tun. Rund 1.800 Einsätze gab's. Kimi Antonelli hat den großen Preis von Monaco gewonnen. Es war sein 5. Formel-1-Sieg in Serie. Der 19-jährige Mercedes-Fahrer ist damit der jüngste Monaco-Sieger aller Zeiten. In der WM-Wertung hat der Italiener schon 66 Punkte Vorsprung auf Lewis Hamilton, der Zweiter wurde. Max Verstappen ist mit Motorproblemen heute schon früh ausgeschieden.
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12: Abends und nachts ist es klar oder nur leicht bewölkt. Dazu sinken die Temperaturen auf 12 bis 5 Grad. Morgen haben wir erstmal Sonne und 23 bis 29 Grad. Am Nachmittag kommen dann Wolken, abends gibt es erste Schauer und Gewitter. Und ab Dienstag wird es regnerisch und kühl. Das Thermometer schafft es nicht mal über 20 Grad. Teilweise werden es sogar weniger als 15 Grad.
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13: Weiterhin stockend auf der A9 Richtung Nürnberg zwischen Manching und Lenting in der Baustelle. 10 Minuten plus.
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13: Fuß vom Gas in Ingolstadt, die Manchinger Straße auswärts. München im Hasenbergl auf der Schleißheimer Straße auswärts. In Berg stehen sie auf der Münchner Straße, Lochhausen auf der Eichelher und im Landkreis Ebersberg in Assling auf der Rotterstraße.
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7: Ich bin Helen Martin. Die Bundesregierung weckt Erwartungen, die nicht erfüllt werden können. So sieht es zumindest Bundesratspräsident Bovenschulte. Steuerreform, Gesundheitsreform, Pflege, Rente, Arbeit und Energie, das seien zu viele Themen bis zur politischen Sommerpause, so der Bremer Bürgermeister im Spiegel. Laut Bovenschulte sollte die Bundesregierung sich auf Dinge konzentrieren, die zum Beispiel Arbeitsplätze sichern. Auch eine Rentenreform plant die Bundesregierung ja. Der Deutsche Gewerkschaftsbund findet, dass es zusätzlich zur gesetzlichen Rente auch noch eine verpflichtende Betriebsrente für alle Arbeitnehmer geben sollte. DGB-Chefin Fahimi hat im Redaktionsnetzwerk Deutschland betont, die betriebliche Altersvorsorge dürfe nicht einseitig zulasten der Arbeitnehmer gehen. Endspurt bei Rock im Park in Nürnberg. Heute Abend spielen unter anderem noch Linkin Park und Papa Roach. Rund 80.000 Besucherinnen und Besucher waren diesmal täglich auf dem Festivalgelände und dadurch hatten auch die Rettungskräfte aller Hände voll zu tun. Rund 1.800 Einsätze gab's. Kimi Antonelli hat den großen Preis von Monaco gewonnen. Es war sein 5. Formel-1-Sieg in Serie. Der 19-jährige Mercedes-Fahrer ist damit der jüngste Monaco-Sieger aller Zeiten. In der WM-Wertung hat der Italiener schon 66 Punkte Vorsprung auf Lewis Hamilton, der Zweiter wurde. Max Verstappen ist mit Motorproblemen heute schon früh ausgeschieden.
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7: Abends und nachts ist es klar oder nur leicht bewölkt. Dazu sinken die Temperaturen auf 12 bis 5 Grad. Morgen haben wir erstmal Sonne und 23 bis 29 Grad. Am Nachmittag kommen dann Wolken, abends gibt es erste Schauer und Gewitter. Und ab Dienstag wird es regnerisch und kühl. Das Thermometer schafft es nicht mal über 20 Grad. Teilweise werden es sogar weniger als 15 Grad.
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12: Ich bin Helen Martin. Sollten Landtagswahlen einheitlich an einem Datum stattfinden? Nein, haben jetzt mehrere Ministerpräsidenten betont. Thüringens Regierungschef Vogt hat in der Frankfurter Allgemeinen Zeitung gewarnt. Das wäre wie ein bundesweites Zwischenzeugnis für die Bundesregierung und das würde den Föderalismus schwächen. Der Vorschlag zu einem einheitlichen Termin für Landtagswahlen kam von Bundestagsvizepräsident Nuripur. Die Betriebsrente sollte für alle Beschäftigten Pflicht werden. Das hat die Chefin des Deutschen Gewerkschaftsbunds, Fahimi, im Redaktionsnetzwerk Deutschland gefordert. Ronny Thorau mit den Details.
13: Als wahrscheinlich gilt, dass die künftige Rente auf drei Säulen beruht. Auf der gesetzlichen Rente, einer zusätzlichen privaten Vorsorge und auf der betrieblichen Altersvorsorge. Laut DGB-Chefin Fahimi haben 20 Millionen Beschäftigte die aber nicht, meistens weil sie nicht nach Tarif bezahlt werden. Fahimi will nun ein Modell für alle und bekommt Unterstützung aus der SPD und auch vom Arbeitnehmerflügel der CDU.
12: Über 1 Million Gläubige waren heute dabei, als Papst Leo in Madrid eine Freiluftmesse gefeiert hat. Wegen des Andrangs musste die Polizei laut spanischen Medien irgendwann den Zugang sperren. Der Glaube dürfe nicht privat bleiben, sondern müsse auch im Alltag und in der Gesellschaft sichtbar werden, so der Pontifex in seiner Predigt. Heute ist Welterbetag und eröffnet wurde der in Regensburg. Zu diesem Anlass hat die Präsidentin der deutschen UNESCO-Kommission Böhmer dazu aufgerufen, bedeutende Kulturstätten zu schützen. Sie hat gewarnt, Welterbestätten weltweit würden durch Kriege und den Klimawandel immer stärker unter Druck geraten. In Deutschland gibt es 55 solcher Stätten, darunter auch die Regensburger Altstadt.
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12: Abends und nachts ist es klar oder nur leicht bewölkt. Dazu sinken die Temperaturen auf 12 bis 5 Grad. Morgen haben wir erstmal Sonne und 23 bis 29 Grad. Am Nachmittag kommen dann Wolken, abends gibt es erste Schauer und Gewitter. Und ab Dienstag wird es regnerisch und kühl. Das Thermometer schafft es nicht mal über 20 Grad. Teilweise werden es sogar weniger als 15 Grad.
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12: Guten Abend auf die Straßen. Es ist kaum was los. Ich habe nur eine Meldung. Und zwar die A8 Salzburg Richtung München. Zwischen Weihern und dem Kreuz München Süd. 16 Kilometer zähfließender Verkehr. Da dauert es ungefähr 20 Minuten länger. Allen unterwegs eine gute und vor allem eine sichere Fahrt.
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3: Ich bin Helen Martin. Sollten Landtagswahlen einheitlich an einem Datum stattfinden? Nein, haben jetzt mehrere Ministerpräsidenten betont. Thüringens Regierungschef Vogt hat in der Frankfurter Allgemeinen Zeitung gewarnt. Das wäre wie ein bundesweites Zwischenzeugnis für die Bundesregierung und das würde den Föderalismus schwächen. Der Vorschlag zu einem einheitlichen Termin für Landtagswahlen kam von Bundestagsvizepräsident Nuripur. Die Betriebsrente sollte für alle Beschäftigten Pflicht werden. Das hat die Chefin des Deutschen Gewerkschaftsbunds, Fahimi, im Redaktionsnetzwerk Deutschland gefordert. Ronny Thorau mit den Details.
4: Als wahrscheinlich gilt, dass die künftige Rente auf drei Säulen beruht. Auf der gesetzlichen Rente, einer zusätzlichen privaten Vorsorge und auf der betrieblichen Altersvorsorge. Laut DGB-Chefin Fahimi haben 20 Millionen Beschäftigte die aber nicht, meistens weil sie nicht nach Tarif bezahlt werden. Fahimi will nun ein Modell für alle und bekommt Unterstützung aus der SPD und auch vom Arbeitnehmerflügel der CDU.
3: Über 1 Million Gläubige waren heute dabei, als Papst Leo in Madrid eine Freiluftmesse gefeiert hat. Wegen des Andrangs musste die Polizei laut spanischen Medien irgendwann den Zugang sperren. Der Glaube dürfe nicht privat bleiben, sondern müsse auch im Alltag und in der Gesellschaft sichtbar werden, so der Pontifex in seiner Predigt. Heute ist Welterbetag und eröffnet wurde der in Regensburg. Zu diesem Anlass hat die Präsidentin der deutschen UNESCO-Kommission Böhmer dazu aufgerufen, bedeutende Kulturstätten zu schützen. Sie hat gewarnt, Welterbestätten weltweit würden durch Kriege und den Klimawandel immer stärker unter Druck geraten. In Deutschland gibt es 55 solcher Stätten, darunter auch die Regensburger Altstadt.
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3: Abends und nachts ist es klar oder nur leicht bewölkt. Dazu sinken die Temperaturen auf 12 bis 5 Grad. Morgen haben wir erstmal Sonne und 23 bis 29 Grad. Am Nachmittag kommen dann Wolken, abends gibt es erste Schauer und Gewitter. Und ab Dienstag wird es regnerisch und kühl. Das Thermometer schafft es nicht mal über 20 Grad. Teilweise werden es sogar weniger als 15 Grad.

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4: Ich bin Helen Martin. Sein Traum ist endlich wahr geworden. Tennisspieler Alexander Zverev hat das Finale der French Open gewonnen. Der 29-Jährige setzte sich in Paris gegen den Italiener Flavio Cobolli in 5 Sätzen durch. Für Zverev ist es der erste Grand-Slam-Titel seiner Karriere. Die Bundesregierung kann offenbar nicht abschätzen, welche Auswirkungen das geplante Gebäudemodernisierungsgesetz auf den Klimaschutz haben wird. Das berichten die Funke-Zeitungen, die sich auf eine Regierungsantwort auf eine Anfrage der Grünen berufen. Eine Bewertung der Klimawirkung des Gesetzes sei erst möglich, wenn es in Kraft getreten sei, heißt es. Laut den Grünen ist das Gesetz verfassungswidrig, weil dadurch bereits erreichte Klimastandards wieder abgesenkt werden würden. Frauen und Männer sollen für gleiche Arbeit das gleiche Gehalt bekommen. Damit das Realität wird, sollen neue EU-Regeln helfen. Doch die hat Deutschland noch nicht umgesetzt und verstößt damit ab morgen gegen EU-Recht. Heute endet die Frist zur Umsetzung der Regeln. Ann-Christine Wenzel berichtet aus Brüssel.
5: Deutschland hat auch schon angekündigt, dass die Regeln in den nächsten Monaten angepasst werden sollen. Was sich dann ändern soll? Bewerber sollen früh die Info bekommen, was das Einstiegsgehalt ist. Wer schon einen Job hat, soll erfahren können, was die Kollegen im Durchschnitt verdienen. Und größere Arbeitgeber müssen künftig regelmäßig berichten, wie die Entgeltlücke zwischen Frauen und Männern ist.
4: Steuerreform, Gesundheitsreform, Pflege, Rente, Arbeit und Energie. Die Bundesregierung hat noch viel auf ihrem Zettel stehen, bevor es in die parlamentarische Sommerpause geht. Bundesratspräsident Bovenschulte von der SPD findet, das ist zu viel. Dem Spiegel hat der Bremer Bürgermeister gesagt, die schwarz-rote Koalition würde Erwartungen wecken, die nicht erfüllbar seien. Stattdessen solle sich die Bundesregierung auf die Dinge konzentrieren, die Wachstum auslösen.
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4: Abends und nachts ist es klar oder nur leicht bewölkt. Dazu sinken die Temperaturen auf 12 bis 5 Grad. Morgen haben wir erstmal Sonne und 23 bis 29 Grad. Am Nachmittag kommen dann Wolken, abends gibt es erste Schauer und Gewitter. Und ab Dienstag wird es regnerisch und kühl. Das Thermometer schafft es nicht mal über 20 Grad. Teilweise werden es sogar weniger als 15 Grad.
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4: Guten Abend in die Autos. Ich habe nur eine einzige Meldung und zwar die A94 Passau Richtung München. Zwischen Paschtetten und Anzing 4 Kilometer Stau. Da dauert es ungefähr 25 Minuten länger. Allen unterwegs eine gute und vor allem eine sichere Fahrt.
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1: Ich bin Helen Martin. Sein Traum ist endlich wahr geworden. Tennisspieler Alexander Zverev hat das Finale der French Open gewonnen. Der 29-Jährige setzte sich in Paris gegen den Italiener Flavio Cobolli in 5 Sätzen durch. Für Zverev ist es der erste Grand-Slam-Titel seiner Karriere. Die Bundesregierung kann offenbar nicht abschätzen, welche Auswirkungen das geplante Gebäudemodernisierungsgesetz auf den Klimaschutz haben wird. Das berichten die Funke-Zeitungen, die sich auf eine Regierungsantwort auf eine Anfrage der Grünen berufen. Eine Bewertung der Klimawirkung des Gesetzes sei erst möglich, wenn es in Kraft getreten sei, heißt es. Laut den Grünen ist das Gesetz verfassungswidrig, weil dadurch bereits erreichte Klimastandards wieder abgesenkt werden würden. Frauen und Männer sollen für gleiche Arbeit das gleiche Gehalt bekommen. Damit das Realität wird, sollen neue EU-Regeln helfen. Doch die hat Deutschland noch nicht umgesetzt und verstößt damit ab morgen gegen EU-Recht. Heute endet die Frist zur Umsetzung der Regeln. Ann-Christine Wenzel berichtet aus Brüssel.
2: Deutschland hat auch schon angekündigt, dass die Regeln in den nächsten Monaten angepasst werden sollen. Was sich dann ändern soll? Bewerber sollen früh die Info bekommen, was das Einstiegsgehalt ist. Wer schon einen Job hat, soll erfahren können, was die Kollegen im Durchschnitt verdienen. Und größere Arbeitgeber müssen künftig regelmäßig berichten, wie die Entgeltlücke zwischen Frauen und Männern ist.
1: Steuerreform, Gesundheitsreform, Pflege, Rente, Arbeit und Energie. Die Bundesregierung hat noch viel auf ihrem Zettel stehen, bevor es in die parlamentarische Sommerpause geht. Bundesratspräsident Bovenschulte von der SPD findet, das ist zu viel. Dem Spiegel hat der Bremer Bürgermeister gesagt, die schwarz-rote Koalition würde Erwartungen wecken, die nicht erfüllbar seien. Stattdessen solle sich die Bundesregierung auf die Dinge konzentrieren, die Wachstum auslösen.
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1: Abends und nachts ist es klar oder nur leicht bewölkt. Dazu sinken die Temperaturen auf 12 bis 5 Grad. Morgen haben wir erstmal Sonne und 23 bis 29 Grad. Am Nachmittag kommen dann Wolken, abends gibt's erste Schauer und Gewitter. Und ab Dienstag wird es regnerisch und kühl. Das Thermometer schafft's nicht mal über 20 Grad. Teilweise werden es sogar weniger als 15 Grad.

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1: Ich bin Helen Martin. Sein Traum ist endlich wahr geworden. Tennisspieler Alexander Zverev hat das Finale der French Open gewonnen. Der 29-Jährige setzte sich in Paris gegen den Italiener Flavio Cobolli in 5 Sätzen durch. Für Zverev ist es der erste Grand-Slam-Titel seiner Karriere. Die Bundesregierung kann offenbar nicht abschätzen, welche Auswirkungen das geplante Gebäudemodernisierungsgesetz auf den Klimaschutz haben wird. Das berichten die Funke-Zeitungen, die sich auf eine Regierungsantwort auf eine Anfrage der Grünen berufen. Eine Bewertung der Klimawirkung des Gesetzes sei erst möglich, wenn es in Kraft getreten sei, heißt es. Laut den Grünen ist das Gesetz verfassungswidrig, weil dadurch bereits erreichte Klimastandards wieder abgesenkt werden würden. Frauen und Männer sollen für gleiche Arbeit das gleiche Gehalt bekommen. Damit das Realität wird, sollen neue EU-Regeln helfen. Doch die hat Deutschland noch nicht umgesetzt und verstößt damit ab morgen gegen EU-Recht. Heute endet die Frist zur Umsetzung der Regeln. Ann-Christine Wenzel berichtet aus Brüssel.
2: Deutschland hat auch schon angekündigt, dass die Regeln in den nächsten Monaten angepasst werden sollen. Was sich dann ändern soll? Bewerber sollen früh die Info bekommen, was das Einstiegsgehalt ist. Wer schon einen Job hat, soll erfahren können, was die Kollegen im Durchschnitt verdienen. Und größere Arbeitgeber müssen künftig regelmäßig berichten, wie die Entgeltlücke zwischen Frauen und Männern ist.
1: Steuerreform, Gesundheitsreform, Pflege, Rente, Arbeit und Energie. Die Bundesregierung hat noch viel auf ihrem Zettel stehen, bevor es in die parlamentarische Sommerpause geht. Bundesratspräsident Bovenschulte von der SPD findet, das ist zu viel. Dem Spiegel hat der Bremer Bürgermeister gesagt, die schwarz-rote Koalition würde Erwartungen wecken, die nicht erfüllbar seien. Stattdessen solle sich die Bundesregierung auf die Dinge konzentrieren, die Wachstum auslösen.
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1: Nachts ist es klar oder nur leicht bewölkt. Dazu sinken die Temperaturen auf 12 bis 5 Grad. Morgen haben wir erstmal Sonne und 23 bis 29 Grad. Am Nachmittag kommen dann Wolken. Abends gibt es erste Schauer und Gewitter. Und ab Dienstag wird es regnerisch und kühl. Das Thermometer schafft es nicht mal über 20 Grad. Teilweise werden es sogar weniger als 15 Grad.
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1: Ja, es ist wenig los auf den Straßen an diesem Sonntagabend. Ich habe nur einmal die A8 Salzburg Richtung München zwischen Siegsdorf West und Übersee. 7 Kilometer Stau, da dauert es eine Viertelstunde länger. Allen unterwegs eine gute Fahrt.
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1: Ich bin Helen Martin. Er ist Weltmeister, Olympiasieger und jetzt endlich auch Grand-Slam-Sieger. Tennisstar Alexander Zverev hat die French Open gewonnen. Im Finale in Paris hat sich der 29-jährige Hamburger in 5 Sätzen gegen den Italiener Flavio Cobolli durchgesetzt. Es ist nicht nur der erste Grand-Slam-Titel für Zverev, sondern auch der erste für einen deutschen Tennisspieler, seit Boris Becker vor 30 Jahren die Australian Open gewonnen hat. Welche Auswirkungen hat das geplante Gebäudemodernisierungsgesetz auf den Klimaschutz? Das weiß die Bundesregierung laut den Funke-Zeitungen offenbar gar nicht. In einer Regierungsantwort auf eine Anfrage der Grünen heißt es, eine Bewertung der Klimawirkung des Gesetzes sei erst möglich, wenn es in Kraft getreten sei. Die Grünen sagen, das Gesetz sei verfassungswidrig, weil dadurch bereits erreichte Standards beim Klimaschutz wieder abgesenkt werden würden. Zum heutigen Tag der Apotheke hat Bayerns Gesundheitsministerin Gerlach gefordert, dass die Apotheken schneller gestärkt werden. Die kürzlich beschlossene Apothekenreform müsse schnell umgesetzt werden. Die soll Apotheken ja mehr Befugnisse geben. Gerlach warnt außerdem, seit Jahren würden immer mehr Apotheken schließen, weil sich der Betrieb wirtschaftlich nicht mehr tragen würde. Der Deutsche Gewerkschaftsbund fordert, dass die Betriebsrente für alle Beschäftigten Pflicht wird. Aus der Union kommt dafür Unterstützung. Der Vorsitzende des CDU-Arbeitnehmerflügels Radke hat in den Funke-Zeitungen von einem richtigen Schritt gesprochen. Die Betriebsrente funktioniere zum Beispiel in der Chemieindustrie schon hervorragend. Laut dem DGB haben rund 20 Millionen Beschäftigte in Deutschland keine Betriebsrente.
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1: Nachts ist es klar oder nur leicht bewölkt. Dazu sinken die Temperaturen auf 12 bis 5 Grad. Morgen haben wir erstmal Sonne und 23 bis 29 Grad. Am Nachmittag kommen dann Wolken. Abends gibt's erste Schauer und Gewitter. Und ab Dienstag wird es regnerisch und kühl. Das Thermometer schafft's nicht mal über 20 Grad. Teilweise werden es sogar weniger als 15 Grad.

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1: Mit Joshua Heise. Feuer im Tower. Im Kontrollzentrum des Münchner Flughafens ist nach Medienberichten ein Feuer ausgebrochen. Der Tower wurde geräumt, der Flugbetrieb ist seit kurz nach 8:30 teilweise eingestellt. Die Bundespolizei sprach von einer bislang unklaren Lage. Die Feuerwehr überprüfe die Situation. Die Bundesregierung kann offenbar nicht abschätzen, welche Auswirkungen das geplante Gebäudemodernisierungsgesetz auf den Klimaschutz haben wird. Das zeigt eine Regierungsantwort auf eine Anfrage der Grünen, die den Funke-Zeitungen vorliegt. Eine Bewertung der Klimawirkung des Gesetzes sei erst möglich, wenn es in Kraft getreten sei, heißt es. Laut den Grünen ist das Gesetz verfassungswidrig, weil dadurch bereits erreichte Klimastandards wieder abgesenkt werden würden. In Auebad Schlema im Erzgebirge wird es keinen rechtsextremen Oberbürgermeister geben. Neuer OB wird Markus Hoffmann von der CDU. Nach dem ersten Wahlgang hatte noch Stefan Hartung von den rechtsextremen Freien Sachsen vorne gelegen. Er war jahrelang Funktionär der NPD, heute die Heimat. Über 1 Million Gläubige waren heute dabei, als Papst Leo in Madrid eine Freiluftmesse gefeiert hat. Wegen des Andrangs musste die Polizei laut spanischen Medien irgendwann den Zugang sperren. Der Glaube dürfe nicht privat bleiben, sondern müsse auch im Alltag und in der Gesellschaft sichtbar werden, so der Pontifex in seiner Predigt. Sein Traum ist endlich wahr geworden. Tennisspieler Alexander Zverev hat die French Open gewonnen. Der 29-Jährige hat sich im Finale in Paris gegen den Italiener Flavio Cobolli in 5 Sätzen durchgesetzt. Für Zverev ist es der erste Grand-Slam-Titel seiner Karriere. Mehr dazu von Jan-Henner Reitze.
2: Der letzte Deutsche, dem im Einzel ein Sieg bei einem Grand-Slam-Turnier gelungen ist, war Boris Becker. 30 Jahre ist das inzwischen her. Für Zverev ist auch ein kleiner Fluch gebrochen. Seine 3 Grand-Slam-Finals vorher hatte er alle verloren. Diesmal in Paris hat er auch davon profitiert, dass der Weltranglisten-Erste Jannik Sinner früh ausgeschieden ist und der Sieger der vergangenen beiden Jahre Carlos Alcaraz verletzt fehlte.
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1: Nachts ist es klar oder nur leicht bewölkt. Dazu sinken die Temperaturen auf 12 bis 5 Grad. Morgen haben wir erstmal Sonne und 23 bis 29 Grad. Am Nachmittag kommen dann Wolken. Abends gibt's erste Schauer und Gewitter. Und ab Dienstag wird's regnerisch und kühl. Das Thermometer schafft's dann leider nicht mehr über 20 Grad. Teilweise werden es sogar weniger als 15 Grad.
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1: A3 Linz Richtung Passau zwischen Pocking und Passau Süd, 2 Kilometer Stau, hier dauert's ungefähr eine Viertelstunde länger. A7 Ulm Richtung Füssenreute zwischen Eumittelberg und Nesselwang besteht Gefahr durch eine ungesicherte Unfallstelle, da können auch Personen auf der Fahrbahn rumlaufen. A8 Stuttgart Richtung München zwischen Friedberg Bayern und Dasing sind Reinigungsarbeiten im Gange, bitte den linken Fahrstreifen benutzen. A8 Salzburg Richtung München zwischen Grabenstedt und Übersee ist der linke Fahrstreifen wegen einer Unfallaufnahme gesperrt. Allen unterwegs eine gute und vor allem sichere Fahrt.
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4: Ich bin Joshua Heise. Feuer im Tower. Im Kontrollzentrum des Münchner Flughafens ist nach Medienberichten ein Feuer ausgebrochen. Der Tower wurde geräumt, der Flugbetrieb ist seit kurz nach 8:30 teilweise eingestellt. Die Bundespolizei sprach von einer bislang unklaren Lage. Die Feuerwehr überprüfe die Situation. Die Bundesregierung kann offenbar nicht abschätzen, welche Auswirkungen das geplante Gebäudemodernisierungsgesetz auf den Klimaschutz haben wird. Das zeigt eine Regierungsantwort auf eine Anfrage der Grünen, die den Funke-Zeitungen vorliegt. Eine Bewertung der Klimawirkung des Gesetzes sei erst möglich, wenn es in Kraft getreten sei, heißt es. Laut den Grünen ist das Gesetz verfassungswidrig, weil dadurch bereits erreichte Klimastandards wieder abgesenkt werden würden. In Auebad Schlema im Erzgebirge wird es keinen rechtsextremen Oberbürgermeister geben. Neuer OB wird Markus Hoffmann von der CDU. Nach dem ersten Wahlgang hatte noch Stefan Hartung von den rechtsextremen Freien Sachsen vorne gelegen. Er war jahrelang Funktionär der NPD, heute die Heimat. Sein Traum ist endlich wahr geworden. Tennisspieler Alexander Zverev hat die French Open gewonnen. Der 29-Jährige hat sich im Finale in Paris gegen den Italiener Flavio Cobolli in 5 Sätzen durchgesetzt. Für Zverev ist es der erste Grand-Slam-Titel seiner Karriere. Mehr dazu von Jan-Henner Reitze.
5: Der letzte Deutsche, dem im Einzel ein Sieg bei einem Grand-Slam-Turnier gelungen ist, war Boris Becker. 30 Jahre ist das inzwischen her. Für Zverev ist auch ein kleiner Fluch gebrochen. Seine 3 Grand-Slam-Finals vorher hatte er alle verloren. Diesmal in Paris hat er auch davon profitiert, dass der Weltranglisten-Erste Jannik Sinner früh ausgeschieden ist und der Sieger der vergangenen beiden Jahre Carlos Alcaraz verletzt fehlte.
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4: Nachts ist es klar oder nur leicht bewölkt. Dazu sinken die Temperaturen auf 12 bis 5 Grad. Morgen haben wir erstmal Sonne und 23 bis 29 Grad. Am Nachmittag kommen dann Wolken. Abends gibt's erste Schauer und Gewitter. Und ab Dienstag wird's regnerisch und kühl. Das Thermometer schafft's dann leider nicht mehr über 20 Grad. Teilweise werden es sogar weniger als 15 Grad.
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1: Heute habe ich ein Erlebnis im Kreis Miesbach für euch. Da geht's um Spielen, Bewegen und um Wissen. Jetzt in den Pfingstferien müsst ihr unbedingt mal zu Tegernsee Fantastisch. Das ist eine Erlebniswelt für Kinder und Erwachsene und das ist so cool. 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Und ganz nebenbei lernt man jede Menge spannende Sachen über Oberbayern und das Tegernseer Tal. Tegernsee Fantastisch ist die perfekte Erlebnisarena bei schlechtem Ferienwetter. Ein großer Spaß für Kinder und Erwachsene.
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1: Mit Joshua Heise. Am Münchner Airport ist der Flugbetrieb am Abend vorübergehend eingestellt worden. Grund war Brandgeruch im Tower. Zuvor hatten Medien von einem Brand berichtet. Einige Maschinen wurden umgeleitet. Um 21:45 gab es dann Entwarnung. Der Flugbetrieb wurde wieder aufgenommen. Es kann laut Flughafen aber noch zu Verzögerungen und Einschränkungen kommen. Welche Auswirkungen hat das geplante Gebäudemodernisierungsgesetz auf den Klimaschutz? Das weiß die Bundesregierung laut den Funke-Zeitungen offenbar gar nicht. In einer Regierungsantwort auf eine Anfrage der Grünen heißt es, eine Bewertung der Klimawirkung des Gesetzes sei erst möglich, wenn es in Kraft getreten sei. Die Grünen finden das Gesetz verfassungswidrig, weil dadurch bereits erreichte Standards beim Klimaschutz wieder abgesenkt werden würden. Frauen und Männer sollen für gleiche Arbeit das gleiche Gehalt bekommen. Damit das Realität wird, sollen neue EU-Regeln helfen. Doch die hat Deutschland noch nicht umgesetzt und verstößt damit ab morgen gegen EU-Recht. Ann-Christine Wenzel berichtet aus Brüssel.
2: Deutschland hat auch schon angekündigt, dass die Regeln in den nächsten Monaten angepasst werden sollen. Was sich dann ändern soll? Bewerber sollen früh die Info bekommen, was das Einstiegsgehalt ist. Wer schon einen Job hat, soll erfahren können, was die Kollegen im Durchschnitt verdienen. Und größere Arbeitgeber müssen künftig regelmäßig berichten, wie die Entgeltlücke zwischen Frauen und Männern ist.
1: Eigentlich gilt seit April eine Waffenruhe, jetzt hat der Iran aber wieder Israel mit Raketen angegriffen. Teheran reagierte damit auf einen Angriff Israels in Vororten der libanesischen Hauptstadt Beirut. Israelische Medien berichten derweil, dass das Militär hart auf die ersten Angriffe seit 2 Monaten reagieren will. Weltmeister, Olympiagewinner und jetzt endlich auch Grand-Slam-Sieger. Tennisstar Alexander Zverev hat die French Open gewonnen. Im Finale in Paris setzte sich der 29-Jährige in 5 Sätzen gegen den Italiener Flavio Cobolli durch. Es ist nicht nur sein erster Grand-Slam-Titel, sondern auch der erste für einen deutschen Tennisspieler seit Boris Becker vor 30 Jahren die Australian Open gewonnen hat.
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1: Nachts ist es klar oder nur leicht bewölkt. Dazu sinken die Temperaturen auf 12 bis 5 Grad. Morgen haben wir erstmal Sonne und 23 bis 29 Grad. Am Nachmittag kommen dann Wolken. Abends gibt's erste Schauer und Gewitter. Und ab Dienstag wird's regnerisch und kühl. Das Thermometer schafft's dann leider nicht mehr über 20 Grad. Teilweise werden es sogar weniger als 15 Grad.
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1: A3 Linz Richtung Passau zwischen Neuhaus am Inn und Passau Süd, 3 Kilometer Stau, hier dauert es ungefähr eine halbe Stunde länger. A8 Stuttgart Richtung München zwischen Friedberg Bayern und Dasing sind Reinigungsarbeiten im Gange, bitte den linken Fahrstreifen benutzen. Allen unterwegs eine gute und vor allem sichere Fahrt.
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5: Ich bin Joshua Heise. Am Münchner Airport ist der Flugbetrieb am Abend vorübergehend eingestellt worden. Grund war Brandgeruch im Tower. Zuvor hatten Medien von einem Brand berichtet. Einige Maschinen wurden umgeleitet. Um 21:45 gab es dann Entwarnung. Der Flugbetrieb wurde wieder aufgenommen. Es kann laut Flughafen aber noch zu Verzögerungen und Einschränkungen kommen. Welche Auswirkungen hat das geplante Gebäudemodernisierungsgesetz auf den Klimaschutz? Das weiß die Bundesregierung laut den Funke-Zeitungen offenbar gar nicht. In einer Regierungsantwort auf eine Anfrage der Grünen heißt es, eine Bewertung der Klimawirkung des Gesetzes sei erst möglich, wenn es in Kraft getreten sei. Die Grünen finden das Gesetz verfassungswidrig, weil dadurch bereits erreichte Standards beim Klimaschutz wieder abgesenkt werden würden. Frauen und Männer sollen für gleiche Arbeit das gleiche Gehalt bekommen. Damit das Realität wird, sollen neue EU-Regeln helfen. Doch die hat Deutschland noch nicht umgesetzt und verstößt damit ab morgen gegen EU-Recht. Ann-Christine Wenzel berichtet aus Brüssel.
6: Deutschland hat auch schon angekündigt, dass die Regeln in den nächsten Monaten angepasst werden sollen. Was sich dann ändern soll? Bewerber sollen früh die Info bekommen, was das Einstiegsgehalt ist. Wer schon einen Job hat, soll erfahren können, was die Kollegen im Durchschnitt verdienen. Und größere Arbeitgeber müssen künftig regelmäßig berichten, wie die Entgeltlücke zwischen Frauen und Männern ist.
5: Weltmeister, Olympiagewinner und jetzt endlich auch Grand-Slam-Sieger. Tennisstar Alexander Zverev hat die French Open gewonnen. Im Finale in Paris setzte sich der 29-Jährige in 5 Sätzen gegen den Italiener Flavio Cobolli durch. Es ist nicht nur sein erster Grand-Slam-Titel, sondern auch der erste für einen deutschen Tennisspieler seit Boris Becker vor 30 Jahren die Australian Open gewonnen hat.
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5: Nachts ist es klar oder nur leicht bewölkt. Dazu sinken die Temperaturen auf 12 bis 5 Grad. Morgen haben wir erstmal Sonne und 23 bis 29 Grad. Am Nachmittag kommen dann Wolken. Abends gibt's erste Schauer und Gewitter. Und ab Dienstag wird's regnerisch und kühl. Das Thermometer schafft's dann leider nicht mehr über 20 Grad. Teilweise werden es sogar weniger als 15 Grad.
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1: Mit Joshua Heise. Landtagswahlen gibt es in Deutschland gefühlt jedes Jahr, oft auch mehrere. Damit Politiker nicht ständig im Wahlkampfmodus sind, schlägt Bundestagsvizepräsident Nuripur von den Grünen vor, alle Landtagswahlen auf einen Tag zu legen. Die Bundesländer reagieren skeptisch. Ronny Thora berichtet.
2: Mehrere Ministerpräsidenten aus Thüringen, dem Saarland, aus Rheinland-Pfalz und Sachsen fürchten, dass die Landtagswahlen so zu einer Großabstimmung über die Politik der Bundesregierung werden. Das dränge Landespolitik in den Hintergrund. Außerdem fürchten manche Ministerpräsidenten, dass sich die Mehrheiten zwischen den Ländern angleichen würden. Das könne das Gleichgewicht zwischen Bund und Ländern beeinträchtigen.
1: Weil es im Tower des Münchner Flughafens nach Feuer gerochen hat, ist der Flugbetrieb am Abend zwischenzeitlich eingestellt worden. Die Feuerwehr sucht zwar noch nach der Ursache, trotzdem läuft der Flugverkehr langsam wieder an. Nach Angaben des Airports kann es aber noch zu Verzögerungen und Einschränkungen kommen. Damit die Lage in Nahost nicht weiter eskaliert, will US-Präsident Trump Medienberichten zufolge auf Israels Premier Netanyahu einwirken, dass dieser keine Vergeltungsschläge auf den Iran anordnet. Weiter forderte Trump laut Fox News Teheran auf, an den Verhandlungstisch zurückzukehren. Zuvor hatte der Iran erstmals seit 2 Monaten wieder Raketen auf Israel abgefeuert. 3 Wochen nach dem Einsturz eines Hauses im sächsischen Görlitz sind 2 Verdächtige festgenommen worden. Sie stehen laut einem Polizeisprecher im Verdacht, in dem Haus Rohrleitungen beschädigt oder manipuliert zu haben, offenbar mit dem Ziel, Gegenstände zu finden, die sie zu Geld machen können. Bei dem Einsturz durch ein Gasleck starben 3 Menschen. Nach 3 Tagen Musik, Feiern und Campen ist Rock im Park in Nürnberg am Abend zu Ende gegangen. Gut 80.000 Besucherinnen und Besucher waren täglich auf dem Festivalgelände. Dadurch hatten auch die Rettungssanitäter allerhand zu tun. Rund 1.800 Einsätze gab's, hauptsächlich wegen Kreislaufbeschwerden oder kleineren Verletzungen.
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1: Klar oder nur leicht bewölkt geht es durch die Nacht bei Tiefstwerten von 12 bis 5 Grad. Die neue Woche startet erstmal sonnig. Ab dem Nachmittag ziehen von Westen hohe Wolken heran und in den Alpen gibt's erste Schauer und Gewitter bei Temperaturen zwischen 23 und 29 Grad. Am Abend regnet es dann auch in Unterfranken. Von Dienstag an herrscht fast überall im Freistaat Regenwetter.
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1: Im Moment liegen uns keine Störungsmeldungen vor. Allen unterwegs eine gute und vor allem sichere Fahrt.
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3: Ich bin Joshua Heise. Landtagswahlen gibt es in Deutschland gefühlt jedes Jahr, oft auch mehrere. Damit Politiker nicht ständig im Wahlkampfmodus sind, schlägt Bundestagsvizepräsident Nuripur von den Grünen vor, alle Landtagswahlen auf einen Tag zu legen. Die Bundesländer reagieren skeptisch. Ronny Thora berichtet.
4: Mehrere Ministerpräsidenten aus Thüringen, dem Saarland, aus Rheinland-Pfalz und Sachsen fürchten, dass die Landtagswahlen so zu einer Großabstimmung über die Politik der Bundesregierung werden. Das dränge Landespolitik in den Hintergrund. Außerdem fürchten manche Ministerpräsidenten, dass sich die Mehrheiten zwischen den Ländern angleichen würden. Das könne das Gleichgewicht zwischen Bund und Ländern beeinträchtigen.
3: Weil es im Tower des Münchner Flughafens nach Feuer gerochen hat, ist der Flugbetrieb am Abend zwischenzeitlich eingestellt worden. Die Feuerwehr sucht zwar noch nach der Ursache, trotzdem läuft der Flugverkehr langsam wieder an. Nach Angaben des Airports kann es aber noch zu Verzögerungen und Einschränkungen kommen. Damit die Lage in Nahost nicht weiter eskaliert, will US-Präsident Trump Medienberichten zufolge auf Israels Premier Netanyahu einwirken, dass dieser keine Vergeltungsschläge auf den Iran anordnet. Weiter forderte Trump laut Fox News Teheran auf, an den Verhandlungstisch zurückzukehren. Zuvor hatte der Iran erstmals seit 2 Monaten wieder Raketen auf Israel abgefeuert. Nach 3 Tagen Musik, Feiern und Campen ist Rock im Park in Nürnberg am Abend zu Ende gegangen. Gut 80.000 Besucherinnen und Besucher waren täglich auf dem Festivalgelände. Dadurch hatten auch die Rettungssanitäter allerhand zu tun. Rund 1.800 Einsätze gab's, hauptsächlich wegen Kreislaufbeschwerden oder kleineren Verletzungen.
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3: Klar oder nur leicht bewölkt geht es durch die Nacht bei Tiefstwerten von 12 bis 5 Grad. Die neue Woche startet erstmal sonnig. Ab dem Nachmittag ziehen von Westen hohe Wolken heran und in den Alpen gibt's erste Schauer und Gewitter bei Temperaturen zwischen 23 und 29 Grad. Am Abend regnet es dann auch in Unterfranken. Von Dienstag an herrscht fast überall im Freistaat Regenwetter.
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6: Mit Joshua Heise. Am Münchner Airport ist der Flugbetrieb nach einem Feueralarm wieder angelaufen. Zuvor war der Tower wegen Brandgeruchs evakuiert worden. Jetzt ist auch die Ursache klar. Laut einem Sprecher hat ein defektes Bauteil an der Lüftungsanlage den Alarm ausgelöst. Wegen des Vorfalls mussten einige Flüge umgeleitet werden. Wie wirkt sich die Cannabis-Legalisierung auf die Verkehrssicherheit aus? Um das künftig besser beurteilen zu können, sollen schwere Verkehrsunfälle unter Cannabis-Einfluss genauer erfasst werden. Das plant das Bundesverkehrsministerium. Zoe Tassovali berichtet.
7: Bislang lässt sich nur schwer nachvollziehen, welche Rolle Cannabis bei schweren Unfällen tatsächlich spielt. Künftig sollen deshalb THC-Werte aus Polizeikontrollen systematisch in die Unfallstatistik einfließen. So wollen Forscher und Behörden besser verstehen, wer unter Cannabis-Einfluss verunglückt und wo Aufklärung nötig ist.
6: Wegen der neuesten iranischen Angriffe auf Israel haben der Irak und Syrien ihre Lufträume vorübergehend gesperrt. Damit soll der zivile Flugverkehr geschützt werden, hieß es zur Begründung. Unterdessen hat US-Präsident Trump angekündigt, dass er mit Israels Premier Netanyahu telefonieren und ihm von einem Vergeltungsschlag abraten will. Im Sommer treiben viele Hirten ihre Tiere auf die Weiden im Gebirge. Heuer sind die Gefühle allerdings gemischt. Die Alpwirte haben Angst vor Wolfsrissen. Der Alpwirtschaftliche Verein Allgäu befürchtet deshalb, dass Bauern ihre Tiere nicht mehr auf die Bergweiden treiben wollen. Das hätte auch Folgen für die Artenvielfalt, weil die Weideflächen überwuchert werden könnten. Endlich! Tennisspieler Alexander Zverev hat das Finale der French Open gewonnen. Der 29-Jährige setzte sich in Paris gegen den Italiener Flavio Cobolli in 5 Sätzen durch. Für den Hamburger ist es der erste Grand-Slam-Titel seiner Karriere. Der letzte deutsche Sieger eines Grand-Slam-Turniers war Boris Becker vor 30 Jahren.
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6: Klar oder nur leicht bewölkt geht es durch die Nacht bei Tiefstwerten von 12 bis 5 Grad. Die neue Woche startet erstmal sonnig. Ab dem Nachmittag ziehen von Westen hohe Wolken heran und in den Alpen gibt's erste Schauer und Gewitter bei Temperaturen zwischen 23 und 29 Grad. Am Abend regnet es dann auch in Unterfranken. Von Dienstag an herrscht fast überall im Freistaat Regenwetter.
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6: A9 Nürnberg Richtung Berlin zwischen Trockau und Bayreuth Süd besteht Gefahr durch eine ungesicherte Unfallstelle. Es liegen Gegenstände auf der Fahrbahn. Allen unterwegs eine gute und vor allem sichere Fahrt.
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3: Ich bin Joshua Heise. Am Münchner Airport ist der Flugbetrieb nach einem Feueralarm wieder angelaufen. Zuvor war der Tower wegen Brandgeruchs evakuiert worden. Jetzt ist auch die Ursache klar. Laut einem Sprecher hat ein defektes Bauteil an der Lüftungsanlage den Alarm ausgelöst. Wegen des Vorfalls mussten einige Flüge umgeleitet werden. Wie wirkt sich die Cannabis-Legalisierung auf die Verkehrssicherheit aus? Um das künftig besser beurteilen zu können, sollen schwere Verkehrsunfälle unter Cannabis-Einfluss genauer erfasst werden. Das plant das Bundesverkehrsministerium. Zoe Tassovali berichtet.
4: Bislang lässt sich nur schwer nachvollziehen, welche Rolle Cannabis bei schweren Unfällen tatsächlich spielt. Künftig sollen deshalb THC-Werte aus Polizeikontrollen systematisch in die Unfallstatistik einfließen. So wollen Forscher und Behörden besser verstehen, wer unter Cannabis-Einfluss verunglückt und wo Aufklärung nötig ist.
3: Im Sommer treiben viele Hirten ihre Tiere auf die Weiden im Gebirge. Heuer sind die Gefühle allerdings gemischt. Die Alpwirte haben Angst vor Wolfsrissen. Der Alpwirtschaftliche Verein Allgäu befürchtet deshalb, dass Bauern ihre Tiere nicht mehr auf die Bergweiden treiben wollen. Das hätte auch Folgen für die Artenvielfalt, weil die Weideflächen überwuchert werden könnten. Endlich! Tennisspieler Alexander Zverev hat das Finale der French Open gewonnen. Der 29-Jährige setzte sich in Paris gegen den Italiener Flavio Cobolli in 5 Sätzen durch. Für den Hamburger ist es der erste Grand-Slam-Titel seiner Karriere. Der letzte deutsche Sieger eines Grand-Slam-Turniers war Boris Becker vor 30 Jahren.
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3: Klar oder nur leicht bewölkt geht es durch die Nacht bei Tiefstwerten von 12 bis 5 Grad. Die neue Woche startet erstmal sonnig. Ab dem Nachmittag ziehen von Westen hohe Wolken heran und in den Alpen gibt's erste Schauer und Gewitter bei Temperaturen zwischen 23 und 29 Grad. Am Abend regnet es dann auch in Unterfranken. Von Dienstag an herrscht fast überall im Freistaat Regenwetter.
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1: Mit Joshua Heise. Der Deutsche Gewerkschaftsbund fordert, dass die Betriebsrente für alle Beschäftigten Pflicht wird. Aus der Union kommt dafür Unterstützung. Der Vorsitzende des CDU-Arbeitnehmerflügels Radtke hat in den Funke-Zeitungen von einem richtigen Schritt gesprochen. Die Betriebsrente funktioniere zum Beispiel in der Chemieindustrie schon hervorragend. Laut dem DGB haben rund 20 Millionen Beschäftigte in Deutschland keine Betriebsrente. Am Münchner Flughafen läuft der Betrieb nach einem Feueralarm im Tower wieder normal. Wie ein Sprecher mitteilte, hat ein defektes Bauteil an der Lüftungsanlage am Abend den Alarm ausgelöst. Der Tower war daraufhin evakuiert und der Flugbetrieb für rund 2 Stunden gestoppt worden. Einige Flüge mit Ziel München mussten umgeleitet werden. Das defekte Bauteil ist inzwischen ausgetauscht worden. Israel hat nach den iranischen Raketenangriffen die Grenzübergänge in den Gazastreifen geschlossen. Das sei eine Sicherheitsmaßnahme und habe keine Auswirkungen auf die humanitäre Lage in dem Küstengebiet, hieß es in einer Mitteilung. Hilfsorganisationen warnen immer wieder vor der prekären Lage für die rund 2 Millionen Einwohner. Der britische Popstar Harry Styles hat mit einer Zeitungsanzeige einen Hype ausgelöst. In einer niederländischen Tageszeitung hat er eine handgeschriebene Nachricht abdrucken lassen. Ronny Thorau mit den Einzelheiten.
2: Die fragliche Tageszeitung ist inzwischen fast überall in den Niederlanden vergriffen. Im Internet werden bis zu 200 Euro pro Exemplar angeboten. Der Grund: Nach 10 Konzerten in Amsterdam wollte sich Harry Styles bedanken für die Gastfreundschaft. Er meldete sich deshalb in der Tageszeitung mit warmen Worten über Amsterdam. Danke, ich liebe dich. Danke, dass ihr uns aufgenommen habt.
1: Nach 3 Tagen Musik, Feiern und Campen ist Rock im Park in Nürnberg am Abend zu Ende gegangen. Gut 80.000 Besucherinnen und Besucher waren täglich auf dem Festivalgelände. Dadurch hatten auch die Rettungssanitäter allerhand zu tun. Rund 1.800 Einsätze gab's, hauptsächlich wegen Kreislaufbeschwerden oder kleineren Verletzungen.
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1: Klar oder nur leicht bewölkt geht es durch die Nacht bei Tiefstwerten von 12 bis 5 Grad. Die neue Woche startet erstmal sonnig. Ab dem Nachmittag ziehen von Westen hohe Wolken heran und in den Alpen gibt's erste Schauer und Gewitter bei Temperaturen zwischen 23 und 29 Grad. Am Abend regnet es dann auch in Unterfranken. Von Dienstag an herrscht fast überall im Freistaat Regenwetter.
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1: Im Moment liegen uns keine Störungsmeldungen vor. Allen unterwegs eine gute und vor allem sichere Fahrt.
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